0: tauscht die Haustiere entlang aus Sporschenhaufen, sagt meine Frau. 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
2: Nach Brand in Lengstein heute weitere Untersuchungen. Chinas Präsident Xi besucht Trump in den USA. Und heute wird's wieder recht sonnig. Ich bin Wilhelm Scherzer. Guten Morgen.
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2: Der Bauer vom Vogelhauser Hof in Lengstein am Ritten bleibt weiter vermisst. Seit dem Brand in der Nacht auf gestern, bei dem 3000 Hennen verendet sind, ist der 43-jährige Tobias Unterhofer unauffindbar. Gestern wurde stundenlang in den Trümmern des Stadels gesucht. Am Nachmittag wurde die Suche dann abgebrochen. Heute sollen nun weitere Untersuchungen klären, ob sich in dem Schutt und den Trümmern menschliche Spuren befinden. In Wolkenstein in Gröden ist ein Diebespaar angezeigt worden. Es handelt sich um Touristen aus Deutschland, er 72 Jahre alt, sie 67. Die Karabiniere werfen ihnen mehrere Diebstähle in einem Supermarkt in Wolkenstein vor. Im Hotelzimmer des Paares in Kannersee haben die Karabiniere Lebensmittel und andere Waren im Wert von 400 Euro gefunden. Ein Teil davon stammte aus dem Supermarkt und wurde zurückgegeben. Die Herkunft der anderen Waren ist noch zu klären. Einwandererkinder werden heuer bei der Schulwahl besonders unterstützt. Schüler der dritten Mittelschule müssen ja im kommenden Jänner über ihren weiteren Schulweg entscheiden. Damit Familien mit Migrationshintergrund gut über alle Angebote und Möglichkeiten Bescheid wissen, werden spezielle Informationsabende organisiert. Und zwar werden die Infoveranstaltungen in Urdu, Hindi, Arabisch und Albanisch abgehalten. Sie finden Ende September und Anfang Oktober in der Bibliothek Desmann in Bozen statt. Chinas Präsident Xi Jinping ist auf Staatsbesuch in den USA. Am Abend sind er und seine Ehefrau in Washington angekommen. Dort haben US-Präsident Trump und seine Ehefrau die beiden persönlich am Flughafen empfangen. Das ist äußerst selten. Bei dem Staatsbesuch wird es um den Handelsstreit zwischen den beiden Ländern und auch um den Umgang mit KI gehen. Zum Sport. In der Eishockey League hat der HCB Südtirol Albeere am Abend eine Niederlage einstecken müssen. Die Foxes haben auswärts gegen Graz 3:4 verloren. Die nächste Chance für den HCB gibt's am Sonntag im Auswärtsspiel gegen Innsbruck. Und der HC Falkensteiner Pustertal spielt dann in der Brunecker Intercable Arena gegen Linz.
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2: Sonne und ein paar Schleierwolken erwarten uns heute. Am Nachmittag nehmen die Wolken dann stellenweise zu. Am Alpenhauptkamm kann es am Abend auch etwas regnen. 5 Grad hat es jetzt in Toblach und in Wolkenstein, 11 Grad in Kaltern und 7 Grad in Schlanders. Auf 20 bis 24 Grad kommen die Höchstwerte am Nachmittag. Morgen gibt es dann wieder viel Sonne und noch ein paar Wolken.
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1: Einen schönen guten Morgen. Wir schreiben den 24. September. Ich bin Elisabeth Berger und das ist unser gemeinsamer Start in den heutigen Donnerstag. Wie immer gut informiert.
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3: Guten Morgen, ich bin Wilhelm Schatzer. Vom Bauer des Vogelhauser Hofes in Lengstein am Ritten fehlt weiterhin jede Spur. Nach dem Großbrand in der Nacht auf gestern soll es heute weitere Untersuchungen geben, ob sich in den Trümmern des Stadels menschliche Spuren befinden. Die Karabiniere haben in Wolkenstein ein Diebespaar angezeigt. Es handelt sich um ein deutsches Touristenpaar, das dreimal in einem Supermarkt Lebensmittel und andere Waren gestohlen haben soll. Einwandererkinder werden heuer bei der Schulwahl besonders unterstützt. Für Schüler der 3. Klasse Mittelschule und ihre Eltern werden Informationsabende organisiert. Und zwar werden sie in Urdu, Hindi, Arabisch und Albanisch abgehalten. Chinas Präsident Xi Jinping ist auf Staatsbesuch in den USA. Am Abend ist er in Washington angekommen und von Präsident Trump am Flughafen empfangen worden. Zum Sport: In der Eishockey League hat der HCB Südtirol Alberia am Abend auswärts gegen Graz 3:4 verloren. Die nächste Chance für den HCB gibt es am Sonntag gegen Innsbruck. Und der HC Falkensteiner Pustertal empfängt dann Linz.
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1: Das Wetter heute am Donnerstag, das bringt Sonne und Wolken. Das Hoch schwächt sich vorübergehend ab und band am Abend streifen eine schwache Kaltfront die Alpen. Zunächst ist es verbreitet sonnig mit einigen Schleierwolken bei uns im Land. Am Nachmittag werden die Wolken dann teils dichter und am Abend kann es am Alpenhauptkamm östlich des Brenners auch etwas regnen. Und gleichzeitig frischt Nordföhn auf, die Temperaturen steigen auf 20 bis 24 Grad. Heute zum Aufstehen am Donnerstag 10 Grad aktuell in Deutschenofen und Bozen, am Brenner 7 genauso wie in Brixen. Bruneck meldet 4 Grad, Meran 9, in Sarentein und in Schlanders 6 Grad, Bredau bei 5 Grad, St. Valentin auf der Heide mit 8 und in Doblach 4 Grad. Morgen am Freitag, da überwiegt dann wieder der Sonnenschein bei nur wenigen durchziehenden Wolken. Und auch der Samstag bringt strahlenden Sonnenschein mit Höchstwerten bis zu 25 Grad. Sonnig mit nur geringer Bewölkung bleibt es dann auch am Sonntag und am Montag, da ändert sich wenig und der Hochdruckeinfluss überwiegt der Sonnenschein mit ein paar Schleierwolken.
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1: 6.33 Uhr, die genaue Uhrzeit, und es werden uns keine Störungen von Südtirols Straßen gemeldet. Sie kommt also gut voran. Im Gröntal und beim Sellerjoch bei Wolkenstein, da gibt es heute allerdings eine Einbahnregelung von 7 bis 18 Uhr wegen Grabungsarbeiten. In Sulden bei Sulden zeitweilige Sperren mit Wartezeiten bis zu 20 Minuten von 7.30 Uhr bis 12 Uhr und von 13 bis 17 Uhr wegen Holzschlägerungsarbeiten. Und im Martelltal bei Hintermartell eine Einbahnregelung mit zeitweiligen Sperren bis zu 15 Minuten von 7.45 Uhr bis 12 Uhr und von 13 bis 17 Uhr wegen Baustellenbeschilderung. Es gibt keine örtliche Umleitung. Allen unterwegs, gute und sichere Fahrt.
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0: Dennis Lloyd ist anxious im Holiday Frühstücksradio. Es ist 6.37 Uhr. Ja, gestern sind wir in den Herbst gestartet. Wir merken es ja eh schon an den Temperaturen. Gestern gab es dann noch den kalendarischen Herbstanfang und da waren Tag und Nacht dann gleich lang. Das heißt, ab jetzt werden die Nächte wieder länger als die Tage sein. Was ich am heutigen Tag aber noch viel cooler finde, der 24. September, das heißt nur noch 3 Monate, dann ist es wieder soweit, dann ist Heiligabend. Na, aber ich verschone euch jetzt schon noch. Wir starten gemeinsam in den Donnerstag. Einen schönen guten Morgen mit Radio Holiday. 6.37 Uhr.
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0: Es ist 6.43 Uhr, einen schönen guten Morgen am Donnerstag. Wir sind gerade im Jahr 2007 gelandet mit The Cooks, She Moves in Her Own Way. Wir wollen aber in die Gegenwart, wir wollen nämlich zu den Top-Hits aus der Radio Holiday Hitparade. Gestern gab es eine neue Ausgabe und das ist nochmal ein kleiner Rückblick.
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2: Einen guten Morgen heute am Donnerstag. Wir blicken jetzt auf die Top 3 der neuen Ausgabe der Holiday Hit Parade. Ich bin Judith Brucker und wir starten natürlich mit Platz 3. Von der 2 einen Platz zurückgefallen sind die Pinguini Tattici Nucleare mit Sorry, Scusa, Lo Siento. Silent Deep.

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1: Gemeinsam in den Donnerstag heute. Wir schreiben den 24. September. Radio Holiday gibt's zum Aufstehen. Zum Frühstück jetzt. Es ist 6.46 Uhr. Die genaue Uhrzeit. Einen schönen Start. 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
2: Nach Brand in Lengstein heute weitere Untersuchungen. Heuer gibt Schul- und Berufsberatung auch auf Arabisch und Albanisch. Das Wetter, Sonne und Wolken erwarten uns. Ich bin Wilhelm Schatzer. Guten Morgen.
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2: In Lengstein am Ritten fehlt vom Bauer des Vogelhauserhofes noch immer jede Spur. Nach dem Großbrand gibt's heute weitere Untersuchungen. Marlies Winkler.
3: Ja, die sollen klären, ob sich in dem Schutt und den Trümmern des Stadels und des Hühnerstalls menschliche Spuren befinden. Der 43-jährige Hofbesitzer Tobias Unterhofer ist nicht mehr auffindbar, seitdem der Brand in der Nacht auf gestern ausgebrochen ist. Gestern hat es eine große Suchaktion gegeben. Feuerwehrleute blieben im Einsatz. Auch die Carabinieri haben mit einer Hundestaffel und Drohne nach dem Bauern gesucht. Zunächst hat es die Vermutung gegeben, er könnte sich nur vom Hof entfernt haben und sich noch bei niemandem gemeldet haben. Am Nachmittag haben die Einsatzkräfte die Suche nach Unterhofer schließlich abgebrochen. Sollte er sich am Brandort befunden haben, könnte sein Körper fast vollkommen verbrannt sein. Bei dem Brand sind Stadel und Hühnerstall des Vogelhauserhofes komplett niedergebrannt, die rund 3000 Hühner verendet. Das Wohnhaus konnte von den Flammen abgeschirmt werden.
2: Einwandererkinder werden heuer bei der Schulwahl besonders unterstützt. Schüler der dritten Mittelschule müssen ja im kommenden Jänner über ihren weiteren Schulweg entscheiden. Damit Familien mit Migrationshintergrund gut über alle Angebote und Möglichkeiten Bescheid wissen, werden spezielle Informationsabende organisiert. Und zwar werden die Infoveranstaltungen in der Landesbibliothek Bibliothek Desmann in Bozen in Urdu, Hindi, Arabisch und Albanisch abgehalten. In Wolkenstein in Gröden ist ein Diebespaar angezeigt worden. Es handelt sich um Touristen aus Deutschland, er 72 Jahre alt, sie 67. Die Carabinieri werfen ihnen mehrere Diebstähle in einem Supermarkt in Wolkenstein vor. Im Hotelzimmer des Paares haben die Carabinieri Lebensmittel und andere Waren im Wert von 400 Euro gefunden. Chinas Präsident Xi Jinping ist auf Staatsbesuch in den USA. Am Abend ist er in Washington angekommen und von US-Präsident Trump persönlich am Flughafen empfangen worden. Bei dem Besuch wird es um den Handelsstreit zwischen den beiden Ländern und um den Umgang mit KI gehen. Auch der Iran-Krieg und der Ukraine-Krieg sollen Thema sein. Zum Sport. In der Eishockey League hat der HCB Südtirol Albere am Abend eine Niederlage einstecken müssen. Die Foxes haben auswärts gegen Graz 3:4 verloren. Die nächste Chance für den HCB gibt's am Sonntag gegen Innsbruck. Und der HC Falkensteiner Bustertal empfängt dann Linz. Zuerst Sonne, später Wolken. Wie warm es heute wird, das schauen wir gleich.
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2: Am Vormittag wird sonnig, am Nachmittag kommen dann Wolken dazu und am Abend kann es im Norden auch ein paar Regenschauer geben. Jetzt in der Früh ist es frisch, 4 Grad hat es in Brunneck und in Starzing, 6 Grad in Naturns und 10 in Bozen. Die Höchstwerte kommen tagsüber dann auf 20 bis 24 Grad. Viel Sonne und nur wenige Wolken gibt's dann morgen.
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10: 5 Minuten vor 7 und es werden uns keine Störungen von Südtirols Straßen gemeldet. Ein Hinweis fürs Grödental und Sellerjoch. Bei Wolkenstein gibt es eine Einbahnregelung heute von 7 bis 18 Uhr wegen Grabungsarbeiten. Allen unterwegs, gute und sichere Fahrt.
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10: Der Donnerstagmorgen, um genau zu sein, heute am 24. September. Ich bin Lisa Bipperger und wir starten gemeinsam mit Musik von Two Colors und aus dies in den neuen Tag.

Es ist 7:02. Einen schönen guten Morgen am Donnerstag. Dieser Donnerstag wird heute spannend. Es wird nämlich die Alps Hockey League fortgesetzt. Über die Ice Hockey League haben wir gerade schon in den Nachrichten gehört. Jetzt geht's zur Alps Hockey League. Ganze 6 Spiele stehen auf dem Programm und im Mittelpunkt steht das Südtirol-Duell zwischen den Ritnapurm und dem HC Meran, die beide mit Siegen in die Saison schon gestartet sind. Und da wartet auf alle Abo-Besitzerinnen und Besitzer der Ritnapurm sowie auch des HC Meran eine ganz besondere Aktion. Alle Abo-Inhaberinnen und Inhaber vom Meran-Abo, die können nämlich am 24., also heute, beim Spiel Ritnapurm gegen den HC Meran kostenlos in der Ritten-Arena zuschauen gehen. Umgekehrt wird es dann nächste Woche ebenfalls der Fall sein. Mit dem Ritnapurm-Abo geht es am 3.12., nicht nächste Woche, sondern am 3. Dezember natürlich, zum Auswärtsspiel gegen den HC Meran. Auch hier dann kostenloser Eintritt in der Meran Arena. Also ein Abo und dann gleich 2 Arenen, die besucht werden können bei den jeweiligen Südtirol-Derbys.

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1: Mit Dye My Hair vom Tokyo Hotel liefert die Band ein kompromissloses Statement zur Befreiung. Als letzte Vorabsingle aus ihrem 7. Studioalbum Encore, das am 16. Oktober erscheint, ist der Song eine mitreißende Hymne an die Befreiung von toxischen Beziehungen und die Rückeroberung der eigenen Identität. Sich an eine im Grunde ungesunde Liebe zu klammern, bedeutet oft, sich selbst Stück für Stück aufzugeben. Genau das ist der Ausgangspunkt von Dye My Hair. Der Text bietet einen ungeschönten Einblick darin, was es bedeutet, sich selbst zu verlieren, und erzählt davon, wie man seine Freunde vernachlässigt, seine Heimatstadt zu hassen beginnt und sein Aussehen verändert, nur um jemand anderem zu gefallen. Doch anstatt beim Schmerz zu verharren, kehrt der Song die Perspektive um. Er feiert den befreienden Moment, in dem man die Kontrolle zurückgewinnt und das zuversichtliche Bewusstsein, endlich wieder zu sich selbst gefunden zu haben.

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Donnerstagmorgen, 7:15 Uhr. Einen guten Start in diesen neuen Tag, heute am 24. September. Die Europäische Kommission, die vergibt im Oktober im Rahmen des Programms Discover EU rund 41.000 kostenlose Reisetickets durch Europa. Da kann man sich bewerben, nämlich all jene, die 18 Jahre alt sind und aus der Europäischen Union stammen. Die Bewerbungsrunde, die läuft dann vom 1. bis zum 15. Oktober, startet also in genau einer Woche und bewerben kann man sich online. Voraussetzung ist ein Quiz über die Europäische Union und EU-Initiativen für junge Menschen. Die EU-Kommission, die prüft die Bewerbungen und ermittelt die Gewinnerinnen und Gewinner dann. In der Regel ist dann auch nachzulesen, dass die erfolgreichen Bewerberinnen und Bewerber Travel-Pässe bekommen, mit denen sie zwischen dem 1. März 2027 und dem 31. Mai 2028 Europa einen Monat lang bereisen können. Das Programm Discover EU, da also jetzt ran und sich bewerben, alle 18-Jährigen aus der Europäischen Union können mit dabei sein. Und für all jene, für die das nicht mehr geht, vielleicht ja eine Fernreise. Man kann jetzt nämlich dank der australischen Airline Qantas ab Mitte 2028 nonstop von Sydney nach New York. Rund 18 Stunden soll der Flug dauern, 3 Stunden weniger als noch vorher mit dem allseit bekannten Zwischenstopp. Möglich macht das speziell umgerüstete Airbus-Maschinen mit Zusatztanks. Es wäre die erste direkte Verbindung zwischen Australien und New York. Und in den USA, da bleiben wir jetzt auch noch kurz. Es gibt nämlich einen Hit aus den USA, der war heute vor genau 16 Jahren an der Spitze der deutschen Singlecharts und kam von Eminem und Rihanna. 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

0: Love the way you like. 2010, einer der Top-Hits, auch in der Radio Holiday Playlist und jetzt in voller Länge. Schönen guten Morgen.
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Musikhaus Italien von Bresch im Holiday Frühstücksradio. 3 Minuten noch, dann ist es 7:30 und dann gibt's wieder alle Infos zum guten Start in den Tag. Schönen guten Morgen.

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2: Guten Morgen, ich bin Wilhelm Schatzer. Die Stadt Bozen und der Walterpark streiten um Geld. Und zwar soll die Walterpark AG mehrere Jahre die Immobiliensteuer GIS nicht gezahlt haben. Von 4 Millionen Euro ist die Rede. Mit Strafen und Verzugszinsen sollen die Schulden sogar rund 8 Millionen Euro betragen. Der Bauer des Vogelhauser Hofes in Lengstein am Ritten wird nach dem Großbrand weiter vermisst. Heute gibt's weitere Untersuchungen. Sie sollen klären, ob es menschliche Spuren gibt zwischen dem Schutt und den Trümmern des Stadels und des Hühnerstalls. Einwandererkinder werden heuer bei der Schulwahl besonders unterstützt. Für Schüler der 3. Klasse Mittelschule und ihre Eltern werden Informationsabende organisiert. Und zwar werden sie in Urdu, Hindi, Arabisch und Albanisch abgehalten. Italien kehrt wieder zur Atomkraft zurück. Das Parlament in Rom hat dem Gesetz dazu nun endgültig zugestimmt. Bis wieder Reaktoren gebaut werden können, müssen nun noch viele Fragen zur Finanzierung und technischen Umsetzbarkeit geklärt werden. Und die künstliche Intelligenz und ihre Gefahren beschäftigen uns weiter. Nun hat der UN-Sicherheitsrat in New York mit führenden Vertretern der KI-Branche darüber diskutiert. Auch sie warnen vor den Risiken der Technologie.
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4: Heute schwächt sich das Hochdruckgebiet vorübergehend etwas ab und am Abend streift eine schwache Kaltfront den Alpenraum und damit guten Morgen beim Wetter. Am Vormittag ist es zunächst recht sonnig mit einigen Schleierwolken. Am Nachmittag werden die Wolken allmählich dichter und am Abend und in der ersten Nachthälfte kann es speziell vom Brenner bis zum Stallersattel etwas regnen. Gleichzeitig frischt in den Tälern kurzzeitig der Nordföhn auf. Auf den Bergen weht der Wind heute teils stürmisch aus nördlichen Richtungen. Die Temperaturen steigen auf 20 bis 24 Grad, in 3000 Metern um 3 Grad. In den nächsten Tagen dominiert dann der hohe Luftdruck mit trockenen Luftmassen. Das heißt, es stellt sich ruhiges Herbstwetter mit viel Sonnenschein ein und Höchstwerten bis 25 Grad im Ätschtal und im Unterland. Zum Schluss die Temperaturen von 7 Uhr. Bozen und Auer 10 Grad, in Meran 9, 8 in Brixen und auf dem Reschen. Auf dem Brenner und in Schlanders 7 Grad, in Bruneck und Doblach 4, in Sterzing 3 Grad, auf der Blose in 2500 Metern 4 Grad, bei Windspitzen um 30 km/h aus nördlicher Richtung, Innsbruck 8 Grad, Lienz 5 und Trient 12 Grad. So viel zum Wetter mit Lukas Rastner.
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5: Es ist 7.33 Uhr, kurz nach 7:30 und der morgendliche Frühverkehr hat eingesetzt. Es braucht Geduld aktuell besonders an den Stadtein- und Ausfahrten. Und ein paar Hinweise. Grödental und Zellerjoch. Bei Wolkenstein gibt es eine Einbahnregelung heute jetzt noch bis 18 Uhr wegen Grabungsarbeiten. Bei Sulden gibt es zeitweilige Sperren mit Wartezeiten bis zu 20 Minuten von 7.30 Uhr bis 12 und von 13 bis 17 Uhr wegen Holzschlägerungsarbeiten. Und im Martelltal bei Hintermartell eine Einbahnregelung mit zeitweiligen Sperren bis zu 15 Minuten von 7.45 Uhr bis 12 Uhr und von 13 bis 17 Uhr wegen Baustellenbeschilderung. Es wird keine örtliche Umleitung geben. Allen unterwegs, gute und sichere Fahrt in den Donnerstag.
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5: Und jetzt zum Start in den Donnerstag. Musik auf Wunsch, Gwen Stefani im Holiday Frühstücksradio. Guten Start!

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1: Schönen guten Morgen am Donnerstag, der 24. September. Ich bin Alex Daritz.
2: Steinbock.
1: Dieser Tag ist für Geschäfte, Vorträge und Gespräche hervorragend geeignet.
2: Wassermann.
1: Um deine Ziele zu verwirklichen, gibt es mehrere Wege. Der kürzeste ist nicht der einfachste.
2: Fische.
1: Bleib bei deinen bisherigen Vorhaben. Weiteren Stress würdest du nicht lange durchhalten.
2: Widder.
1: Man wird dich sicher unterstützen, schließlich hast du im Blick, was die anderen von dir erwarten.
2: Stier.
1: In Diskussionen wird heute nichts geklärt, verschiebe die Sache für eine Weile.
2: Zwillinge.
1: Solange du dich an alles hältst wie vereinbart, kann eigentlich nichts mehr schiefgehen.
2: Krebs.
1: Weder seelisch noch körperlich bist du ganz im Gleichgewicht, jetzt gilt es aufzutanken.
2: Löwe.
1: Wenn du ganz bei der Sache bist, solltest du in den Pausen auch ganz abschalten.
2: Jungfrau.
1: Jetzt gilt es, geschickt zu vermitteln. Gehst du direkt auf dein Ziel zu, werden andere kaum mitziehen.
2: Waage.
1: In einem Projekt, das sich verzögert, findet sich ein Ergebnis erst in den kommenden Tagen.
2: Skorpion.
1: Arbeite mit anderen zusammen, statt alles allein zu entscheiden. So bewahrst du den Überblick.
2: Schütze.
1: Du bist genug gefordert, setz dich nicht noch unter Druck, sonst kommst du kaum von der Stelle. Das war der Blick in die Sterne für den Donnerstag und ich übergebe jetzt das Mikro an Kollegin Judith Brucker.
3: Der 24. September, der zunehmende Mond ist in den Fischen. Nach 4 Uhr morgens wanderte der Mond bereits in das Zeichen Fische. Diesem Sternbild ist die Farbe Grün zugeordnet, welche nicht nur eine besonders beruhigende, sondern auch eine heilende Wirkung auf den Körper, Geist und Seele hat. Ein Spaziergang im Grünen wäre daher heute wohltuend. Vergesst dabei aber nicht, die Füße warm einzubacken, denn die Tagesenergie macht sie kälteempfindlicher.
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Kamrad im Holiday Frühstücksradio. Es ist 7.46 Uhr und wir begeben uns schon wieder in Richtung Nachrichten. Gut informiert geht's auch heute in den neuen Tag, in den Donnerstag. Wir schreiben den 24. September und heute im Frühstücksradio sprechen wir in der nächsten Stunde nach 8 über ein besonderes Projekt. Immer hier nennt es sich und macht queere Geschichte in Südtirol sichtbar.

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1: Die Nachrichten. 10 vor 8. Millionenstreit um Immobiliensteuer in Bozen. Italien kehrt zurück zur Atomkraft. Und recht sonnig wird's heute. Ich bin Wilhelm Schatzer. Guten Morgen. Südtirol Journal. Nachrichten. Die Stadt Bozen und der Walterpark streiten um Geld, und zwar um viel Geld. Die Walterpark AG soll mehrere Jahre die Immobiliensteuer GIS nicht gezahlt haben. Von 4 Millionen Euro ist die Rede. Mit Strafen und Verzugszinsen sollen die Schulden sogar rund 8 Millionen Euro betragen. Die Walterpark AG hat Einspruch gegen den Steuerbescheid erhoben, jetzt läuft ein Verfahren. PD-Gemeinderat Stefano Fator hat die Geschichte öffentlich gemacht und den Bürgermeister kritisiert, dass er die Angelegenheit bisher verschwiegen habe. Der Bauer des Vogelhauser Hofs in Lenkstein am Ritten wird nach dem Großbrand weiterhin vermisst. Heute gibt es weitere Untersuchungen. Sie sollen klären, ob es menschliche Spuren gibt zwischen dem Schutt und den Trümmern des Stadels und des Hühnerstalls. Marlies Winkler.
2: Der 43-jährige Hofbesitzer Tobias Unterhofer ist nicht mehr auffindbar, seitdem der Brand in der Nacht auf gestern ausgebrochen ist. Zunächst hat es die Vermutung gegeben, er könnte sich nur vom Hof entfernt haben und sich noch bei niemandem gemeldet haben. Gestern hat es eine große Suchaktion gegeben. Feuerwehrleute blieben im Einsatz. Auch die Carabinieri haben mit einer Hundestaffel und Drohne nach dem Bauern gesucht. Am Nachmittag haben die Einsatzkräfte die Suche nach Unterhofer schließlich abgebrochen. Sollte er sich am Brandort befunden haben, könnte sein Körper fast vollkommen verbrannt sein. Bei dem Brand sind Stadel und Hühnerstall des Vogelhauser Hofes komplett niedergebrannt, die rund 3000 Hühner verendet. Das Wohnhaus konnte von den Flammen abgeschirmt werden.
1: Italien kehrt wieder zur Atomkraft zurück. Das Parlament in Rom hat dem Gesetz dazu nun endgültig zugestimmt. Umweltminister Pichetto Fratin spricht von einem historischen Tag für Italien. Vor knapp 40 Jahren war Italien von der Atomkraft ausgestiegen. Bis wieder Reaktoren zu sehen sein werden, wird es aber wohl noch eine Weile dauern. In den nächsten 12 Monaten wird die Regierung zunächst regeln, wie alles finanziert und technisch umgesetzt werden kann. Die künstliche Intelligenz könnte ein Risiko für die gesamte Menschheit darstellen, wenn sie schlecht verwaltet wird. Das hat ein führender Entwickler der KI-Branche vor dem UNO-Sicherheitsrat in New York gesagt. Dort haben mehrere Vertreter gewarnt, die KI werde immer gefährlicher. Halbwegs freundliches Herbstwetter gibt's heute mit Sonne und Wolken. Gleich schauen wir auch auf die Temperaturen.
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1: Wechselhaft wird's heute. Am Vormittag ist's recht sonnig. Am Nachmittag wird's dann bewölkt und am Abend stellenweise nass. Die Temperaturen sind herbstlich. 20 bis 24 Grad werden es am Nachmittag. Jetzt hat es 7 Grad in Brixen, 5 in Bretau, 8 in Schlanders und 10 Grad in Salon. Morgen gibt's viel Sonne und nur wenige Wolken.
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8: Aktuell werden keine Staus oder Verzögerungen von Südtirols Straßen gemeldet. Es ist 8:05. Ein paar Hinweise. Gröndal und Zellerjoch bei Wolkenstein gibt es eine Einbahnregelung heute bis 18 Uhr wegen Grabungsarbeiten. Bei Sulden zeitweilige Sperren mit Wartezeiten bis zu 20 Minuten von 7.30 Uhr bis 12 Uhr und von 13 bis 17 Uhr wegen Holzschlägerungsarbeiten. Und wegen der Baustellenbeschilderung gibt es im Martelltal bei Hintermartell eine Einbahnregelung mit zeitweiligen Sperren bis zu 15 Minuten. Heute am Vormittag jetzt bis 12 Uhr und dann von 13 bis 17 Uhr. Gute und sichere Fahrt!
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8: Einen schönen guten Morgen am Donnerstag. 4 Minuten nach, dann ist es 8 Uhr. Für uns geht's in den 24. September. Ich bin Lisa Bitberger und Musik ist jetzt mit dabei von Miles Smith. Heaven in der Holiday Playlist und im Anschluss Chaperone mit Good Luck Babe. Schönen guten Morgen.
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0: Chaperone im Holiday Frühstücksradio. 8:03. Heute am Donnerstag. 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
0: 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Da ging's um Sex auf Termin. 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

Bei James Blunt heißt es noch immer Tastes Like Summer, auch wenn wir gestern jetzt wirklich in den Herbst gestartet sind. Auch ganz schön kühl heute am Morgen. 4 Grad in Bruneck, ja, Bozen bei 10 Grad. Aber wir sind im meisten, in den Großteil des Landes im einstelligen Bereich bei den Temperaturen. Musik gibt's jetzt von Peter Fox. Alles neu, immer wieder schön zu hören. 10 Minuten nach 8. Guten Morgen.

0: Also es ist 7:45. Einen schönen guten Morgen am Donnerstag. Wir schreiben den 24. September. Das Projekt Immer Hier sammelt LGBTQIA+-Geschichten mehrerer Generationen aus ganz Südtirol. In einer ersten Phase wurden dazu Audio-Interviews mit LGBTQIA+-Menschen aus verschiedenen Teilen des Landes geführt. Die Interviews, die Einblicke in persönliche und gemeinschaftliche Erfahrungen geben, werden auf einer eigens gestalteten Website in voller Länge veröffentlicht. In der zweiten Projektphase werden die Geschichten in 8 Südtiroler Gemeinden über Schautafeln mit QR-Codes in Bibliotheken und Vereinsräumen der Öffentlichkeit langfristig zugänglich gemacht. Sie wird von der Fachstelle Prävention im Forum Prävention begleitet. Die Vorstellung der Schautafeln wird von Gesprächsabenden mit einigen der Interviewten begleitet. Wieso ist es aber wichtig, über die queere Geschichte in Südtirol zu sprechen? Und warum war es für Initiatorin und Koordinatorin Martina De Biasi wichtig, dieses Projekt ins Leben zu rufen?
1: Es gibt zwei Sachen. Also darüber reden ist allem wichtig, weil wenn ich meine Geschichte erzähle, wie gesagt, und wenn jemand anders meine Geschichte anhört, egal zu welchem Thema, dann verstehe ich besser, um was es geht. Oder wir verstehen uns einfach besser. Und ich glaube, in unserer Gesellschaft im Moment war es wichtig, dass wir uns alle ein bisschen besser verstehen, egal wo wir jetzt stehen. Und zweitens ist es wirklich so, dass es im Moment keine Sammlung an Interviews von queeren Menschen in dieser Form gibt. Und deswegen heißt es auch Queere Geschichte Südtirols, weil über diese Geschichten auch die Geschichte der Gemeinschaft unter queeren Menschen in Südtirol festgehalten werden. Und deswegen, das sind die zwei Gründe, wieso ich das Projekt mache dann und ins Leben gerufen habe.
0: Eine besondere Erkenntnis, welche im Laufe des Projekts immer hier zutage gekommen ist, ist der Generationenunterschied.
1: Das ist das Interessanteste, was rausgekommen ist von dem Projekt, muss ich aber ganz ehrlich sagen, dass praktisch, ich habe recht junge Leute, also um die 20 interviewt und ältere Leute, also die älteste Person ist 77. Und wir praktisch, die einen und die anderen, über die Thematik reden und die Philosophien, die sie haben und das, eben die verschiedenen Ansichten, kennen sich untereinander auch bereichern, muss man sagen. Also ich habe ein paar Leute gehört, die gesagt haben, ich habe noch nie gehört, wie die Leute, die ein bisschen älter sein, denken. Und das ist so interessant. Und umgekehrt auch. Nicht? Deswegen ist es sogar für die Community ein Projekt, was Zusammenhalt fördert, sagen wir so, oder Verständnis, auch zwischen den Generationen.
0: Und jetzt laden 8 Gesprächsabende mit einigen Interviewten zum Austausch ein. Ziel ist es, queere Geschichte sichtbar zu machen und Vorurteile abzubauen. Um 18.30 Uhr heute auch zu Gast in der Stadtbibliothek in Bruneck.
1: Hallo, ich bin die Martine. Heute auf Nacht treffen wir uns in der Stadtbibliothek in Bruneck. Und da reden wir über queere Geschichte Südtirols. Das Projekt heißt Immer Hier. Und ich hätte voll gern, dass ihr auch alle hier seid mit uns. Ich hoffe, wir sehen uns zahlreich.
0: Das Projekt Immer Hier und die dazugehörigen Gesprächsabende machen auch in den nächsten Wochen noch in verschiedensten Gemeinden Südtirols Halt, etwa in Klausen, Salon, Sterzing, Brat am Stilfser Joch und in Bozen.

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Donnerstagmorgen am 24. September. In wenigen Minuten ist es 8:30. Guten Start in den neuen Tag und in den Herbst. Gestern hat er ja offiziell kalendarisch begonnen. Und auch im Herbst gibt's noch einiges im Garten zu tun. Deshalb auch heute am Nachmittag wieder ab 16 Uhr der Radio Holiday Gartentipp der Woche. Und wir sprechen über das Herbstlaub. 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

0: 8.30 Uhr, Punkt 8:30, Schlagzeilen, Wetter und Verkehrsmeldungen warten auf uns.
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3: Guten Morgen, ich bin Wilhelm Schatzer. Die Stadt Bozen und der Walterpark streiten um Geld. Und zwar soll die Walterpark AG mehrere Jahre die Immobiliensteuer GIS nicht gezahlt haben. Von 4 Millionen Euro ist die Rede. Mit Strafen und Verzugszinsen sollen die Schulden sogar rund 8 Millionen Euro betragen. Die Übersiedlung von Flüchtlingsfamilien aus Bozen in andere Südtiroler Gemeinden läuft. 29 von insgesamt 94 Familien haben eine neue Bleibe. Die Hälfte davon ist auch schon umgezogen. Bisher haben sich 66 Südtiroler Gemeinden bereit erklärt, eine Flüchtlingsfamilie aufzunehmen. Der Bauer des Vogelhauserhofes in Lengstein am Ritten wird nach dem Großbrand weiterhin vermisst. Heute gibt es weitere Untersuchungen. Sie sollen klären, ob es menschliche Spuren gibt zwischen dem Schutt und den Trümmern des Stadels und des Hühnerstalls. Die künstliche Intelligenz und ihre Gefahren beschäftigen uns weiter. Nun hat der UN-Sicherheitsrat in New York mit führenden Vertretern der KI-Branche darüber diskutiert. Auch sie warnen vor den Risiken der Technologie. Und Italien kehrt wieder zur Atomkraft zurück. Das Parlament in Rom hat dem Gesetz dazu nun endgültig zugestimmt. Bis wieder Reaktoren gebaut werden können, müssen nun noch viele Fragen zur Finanzierung und zur technischen Umsetzbarkeit geklärt werden.
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0: Das Wetter heute am 24. September. Es ist Donnerstag und wir fragen nach bei Meteorologe Lukas Rastner, welches Wetter sich denn heute einstellt.
5: Heute schwächt sich das Hochdruckgebiet vorübergehend etwas ab und am Abend streift eine schwache Kaltfront den Alpenraum. Damit scheint am Vormittag zunächst zeitweise die Sonne mit einigen Schleierwolken. Am Nachmittag werden die Wolken teils aber dichter und tiefer. Am Abend und in der ersten Nachthälfte kann es dann speziell vom Brenner bis zum Staller Sattel auch etwas regnen. Gleichzeitig frischt in den Tälern kurzzeitig der Nordföhn lebhaft auf. Auf den Bergen weht der Wind teils stürmisch aus nördlichen Richtungen. Die Temperaturen steigen auf 20 bis 24 Grad und in 3000 Metern liegen sie bei ca. 3 Grad.
0: Morgen geht's dann weiter, überwiegend wieder mit Sonnenschein und nur wenigen durchziehenden Wolken. Und auch der Samstag, der bringt strahlenden Sonnenschein mit Höchstwerten bis zu 25 Grad. Sonnig mit nur geringer Bewölkung bleibt es am Sonntag und am Montag ändert sich wenig. Unter Hochdruckeinfluss überwiegt der Sonnenschein mit ein paar Schleierwolken.
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0: Alles Gute auf Südtirols Straßen. Freie Fahrt in den Donnerstag.
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0: Lissau zum Aufstehen, 8.36 Uhr. Einen schönen guten Morgen am Donnerstag. So ganz langsam nähern wir uns ja wieder dem Wochenende. Und in Südtirol, da ist die Vorfreude bzw. da ist die Motivation wieder sehr groß. Die Amateursport-Fußballvereine sind nämlich auch wieder in die neue Spielzeit gestartet. In der Oberliga etwa, da wurden schon 4 Spiele bestritten. Der ASC St. Georgen hat daraus 2 Niederlagen und 2 Siege mitgenommen. Beim ASC St. Georgen, da gab es erst in der vergangenen Saison bzw. Ende der Saison im Mai diesen Jahres einen großen Umbruch. Georg Brucker ist nach über 30 Jahren voller Einsatz, Herzblut und unzähliger Stunden für den ASC St. Georgen als Sektionsleiter für Fußball in St. Georgen zurückgetreten und in den wohlverdienten Fußballruhestand gegangen. Auf ihn folgt jetzt Simon Harasser und den neuen Sektionsleiter. Den gibt's heute am Vormittag im Holiday-Interview.
1: Hallo liebe Radio Holiday-Hörer, ich bin der Harasser Simon, der neue Sektionsleiter von St. Georgen Fußball. Und ich darf heute hier mit der Lisa ein Interview machen.
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Einen schönen guten Morgen am Donnerstag. Wir schreiben den 24. September und das war's vom Holiday Frühstücksradio. 8.46 Uhr. Ich bin Lisa Beberger. Wünsche einen schönen Tag. Wir hören uns.

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1: Die Nachrichten. 10 vor 9. Flüchtlingsfamilien aus Bozen übersiedeln in andere Gemeinden. Stadt Bozen und Walterpark streiten um GIS. Das Wetter wechselhaft. Ich bin Wilhelm Schatzer. Guten Morgen. 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Nachrichten. 29 Flüchtlingsfamilien haben in Südtirol eine neue Bleibe erhalten, unter anderem in den Gemeinden Neumarkt, Pfatten, Pfalzen, Störzing und Welsbach-Deisten. Die Hälfte der Familien ist bereits von Bozen ins neue Zuhause umgezogen. Insgesamt sollten 94 Flüchtlingsfamilien von Bozen aus in eine andere Südtiroler Gemeinde übersiedeln. Bisher haben sich 66 Gemeinden bereit erklärt, eine Unterkunft zur Verfügung zu stellen. Die Stadt Bozen und der Walterpark streiten um Geld. Die Walterpark AG soll mehrere Jahre die Immobiliensteuer GIS nicht gezahlt haben. Von 4 Millionen Euro ist die Rede. Mit Strafen und Verzugszinsen sollen die Schulden sogar rund 8 Millionen Euro betragen. Die Walterpark AG hat Einspruch gegen den Steuerbescheid erhoben. Jetzt läuft ein Verfahren. BD-Gemeinderat Stefano Fator hat die Geschichte öffentlich gemacht und den Bürgermeister kritisiert, dass er die Angelegenheit bisher verschwiegen habe. Die künstliche Intelligenz und ihre Gefahren beschäftigen uns weiter. Nun hat der UN-Sicherheitsrat in New York mit führenden Vertretern der KI-Branche darüber diskutiert. Auch sie warnen vor den Risiken der Technologie. Christina Horsten berichtet aus New York.
2: KI sei die derzeit größte Sicherheitsherausforderung für die Welt, sagte der Chef des KI-Labors Anthropic, Dario Amodei. Wenn man nicht gut damit umgehe, könne es ein Risiko für die gesamte Menschheit sein. Auch OpenAI-Chef Altman mahnte zu extremer Vorsicht. Beide boten aber auch Lösungsideen an, zum Beispiel Verlangsamung der Entwicklung, Inspektoren, globale Standards und mehr Transparenz. Alle Antworten hätten sie aber auch nicht, gab OpenAI-Chef Altman offen zu. Er sei offen für jede bessere Idee.
1: Italien kehrt wieder zur Atomkraft zurück. Das Parlament in Rom hat dem Gesetz dazu nun endgültig zugestimmt. Vor knapp 40 Jahren war Italien von der Atomkraft ausgestiegen. Bis nun wieder Reaktoren zu sehen sein werden, wird aber noch Zeit vergehen. In den nächsten 12 Monaten wird die Regierung zunächst regeln, wie alles finanziert und technisch umgesetzt werden kann. Sonne und Wolken gibt's heute. Gleich schauen wir auch auf die Temperaturen.
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4: Eine Sonne-Wolken-Mischung begleitet uns heute durch den Tag, wobei der Vormittag sonniger wird als der Nachmittag. Die Temperaturen sind herbstlich, jetzt in der Früh ist es noch frisch. 8 Grad hat es in Bretau und am Reschen, 7 in Sarntein und 11 Grad in Auer. Die Höchstwerte kommen dann bis zum Nachmittag auf 20 bis 24 Grad. Morgen kommt der goldene Herbst zurück mit Sonne pur.
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5: Es geht gut voran am Donnerstag heute. Es werden uns keine Verzögerungen von Südtirols Straßen gemeldet. Im Gröntal und Zellerjoch bei Wolkenstein gibt es allerdings eine Einbahnregelung bis 18 Uhr wegen Grabungsarbeiten. Und bei Sulden zeitweilige Sperren mit Wartezeiten bis zu 20 Minuten bis 12 Uhr und von 13 bis 17 Uhr wegen Holzschlägerungsarbeiten. Im Martelltal bei Hintermartell ebenfalls gibt es eine Einbahnregelung mit zeitweiligen Sperren bis zu einer Viertelstunde bis 12 Uhr und von 13 bis 17 Uhr wegen Baustellenbeschilderung. Gute und sichere Fahrt!
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1: Kiwi Sports Bruneck sucht Saisonverkäufer, Verkäuferin in Teilzeit oder Vollzeit mit Deutsch- und Italienischkenntnissen. Bewerbungen und Lebenslauf bitte an administration@kiwisports.eu oder direkt im Geschäft abgeben. 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Die Marktgemeinde Sand in Taufer sucht für das Protokollamt eine Verwaltungsassistentin oder einen Verwaltungsassistenten mit Matura in Vollzeit oder Teilzeit sowie eine Mitarbeiterin oder einen Mitarbeiter mit dreijährigem Oberschulabschluss für nachmittags in der Bibliothek. Zweisprachigkeitsnachweis erforderlich. Genauere Infos unter personalamt@sandintaufers.eu. Manche nennen es Arbeitsplatz, andere nennen es einen besonderen Ort zum Arbeiten. 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
1: Die Nachrichten. 10 vor 10. Bus und Bahn, was sich verbessern muss. Flüchtlingsfamilien bekommen ein neues Zuhause. Das Wetter ist wechselhaft. Ich bin Wilhelm Schatzer. Schönen Vormittag.
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1: Der Umweltaktivist Moritz Holzinger fordert Änderungen bei Bus und Bahn in Südtirol. In einem offenen Brief an Mobilitätslandesrat Daniel Alfreider hat er 14 Forderungen aufgelistet. Sie kommen nicht vom Schreibtisch, sondern vom Bahnsteig, sagt Holzinger. Unter anderem schlägt er Gratis-Öffis für 5 Jahre vor. Finanziert werden könne das mit einer Abgabe von 2 Euro pro Gast und Übernachtung. Holzinger fordert auch bessere Anzeigen und Durchsagen in Bussen und Zügen. Und er hat noch eine provokante Forderung an die Politiker. Sie sollten einen Monat lang pro Jahr alle Wege ohne Auto zurücklegen. Holzinger hat unter www.forderungen.it seine Vorschläge veröffentlicht und sammelt Unterschriften, die er dann im November dem Landesrat übergeben will. 29 Flüchtlingsfamilien haben in Südtirol eine neue Bleibe erhalten, unter anderem in den Gemeinden Neumarkt, Pfatten, Pfalzen, Starzing und Welsbach-Theisten. Die Hälfte der Familien ist bereits von Bozen ins neue Zuhause umgezogen. Insgesamt sollen 94 Flüchtlingsfamilien von Bozen aus in eine andere Südtiroler Gemeinde übersiedeln. Bisher haben sich 66 Gemeinden bereit erklärt, eine Unterkunft zur Verfügung zu stellen. Bis 3. November können Studenten beim Land um Studienbeihilfe ansuchen. Angesucht wird online über MyCivis. Vorzulegen ist auch die EWE, denn die Höhe des Stipendiums richtet sich nach dem Einkommen und Vermögen der Familie. Voraussichtlich innerhalb 31. März 2027 erfolgt dann die Auszahlung der Studienbeihilfe. Die US-Regierung muss den Journalisten der amerikanischen Fernsehsender CNN und anderen Medien vorerst wieder Zugang zum Weißen Haus gewähren. Ein Bundesrichter gab einem Eilantrag der von US-Präsident Trump ausgeschlossenen Medien statt. Die Anordnung gilt zunächst für 14 Tage. Trump hatte am vergangenen Freitag erklärt, dass den 3 Medien ab sofort der Zugang zum Weißen Haus verboten sei, weil sie Falschnachrichten verbreitet hätten. In der Folge zogen die 3 Medien vor Gericht. Im Skandal um Sexualverbrechen in der Filmbranche gibt es ein neues Urteil. Harvey Weinstein, ehemaliger Produzent in Hollywood, ist zu 15 Jahren Haft verurteilt worden. Weinstein sitzt schon seit Jahren im Gefängnis. Jetzt ist sein Strafmaß klar. Der Prozess war nach mehreren Verfahren noch einmal aufgerollt worden. Vor Gericht hat sich Weinstein bisher immer als nicht schuldig bekannt. Sonne und Wolken wechseln sich ab. Gleich mehr zum Wetter.
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1: Heute gibt es einen Mix aus Sonne und Wolken. Am Nachmittag werden die Wolken dichter und es ist föhnig. Gegen Abend kann es am Alpen Hauptkamm auch etwas regnen. Die Temperaturen erreichen maximal 24 Grad. Die aktuellen Temperaturen in Antholz 8 Grad, Barwian 10, Pranzoll 13 und in Schlanders hat es 11 Grad. Morgen überwiegt der Sonnenschein.
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17: Und einen schönen Vormittag wünsche ich euch allen heute am Donnerstag. Es ist mittlerweile 9:05. Ich bin Judith Brugger und begleite euch heute wieder mal bis zur Mittagspause durch unser Programm mit sehr viel Musik natürlich in der Holiday-Playlist. Den Anfang machen Kygo, Max McNown und Robin Schulz.

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1: Aus der Landesverkehrsmeldezentrale begrüßt Sie Manuel Scutellaro. Schönen Vormittag. Auf der Pustertaler Staatsstraße in Richtung Innichen zwischen St. Sigmund und Kienz gibt es Kolonnenverkehr wegen Überlastung. Und auf der Weinstraße bei Unterplanitzing gibt es eine Einbahnregelung wegen Asphaltierungsarbeiten. Soweit der Quellmeldungen. Gute Fahrt!

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1: Mit Dye My Hair von Tokyo Hotel liefert die Band ein kompromissloses Statement zur Befreiung. Als letzte Vorabsingle aus ihrem 7. Studioalbum Encore, das am 16. Oktober erscheint, ist der Song eine mitreißende Hymne an die Befreiung von toxischen Beziehungen und die Rückeroberung der eigenen Identität. Sich an eine im Grunde ungesunde Liebe zu klammern, bedeutet oft, sich selbst Stück für Stück aufzugeben. Genau das ist der Ausgangspunkt von Dye My Hair. Der Text bietet einen ungeschönten Einblick darin, was es bedeutet, sich selbst zu verlieren, und erzählt davon, wie man seine Freunde vernachlässigt, seine Heimatstadt zu hassen beginnt und sein Aussehen verändert, nur um jemand anderem zu gefallen. Doch anstatt beim Schmerz zu verharren, kehrt der Song die Perspektive um. Er feiert den befreienden Moment, in dem man die Kontrolle zurückgewinnt und das zuversichtliche Bewusstsein, endlich wieder zu sich selbst gefunden zu haben.

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0: aus dem Jahr 2005, Rob Thomas mit Lonely No More um 10 Minuten nach 10. Schönen Vormittag wünsche ich euch allen. Und jetzt gibt es einen Geburtstagsgruß für den Fabian zum 40. Geburtstag, nämlich die Vera aus Albains wünscht dazu alles, alles Liebe.
1: Alles Gute zum Geburtstag. Congratulations.
0: Alles, alles Gute auch vom gesamten Radio Holiday Team. Und dazu gibt es natürlich auch Musik. Freiwild, wie ein schützender Engel.
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0: Jetzt nicht mehr Miley Cyrus, sondern nur noch Miley. Hier bei uns mit Jaded um 17 Minuten nach 10. Schönen Vormittag heute am Donnerstag. Und nicht verpassen, morgen in einer Woche ist es soweit.
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0: Es ist genau 10:30 heute am Donnerstag und von Südtirol Straßen, da gibt es uns, oder da haben wir keine Störungen für euch oder keine nennenswerten Meldungen. Wir wünschen deshalb eine gute Fahrt.
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1: Die Nachrichten. 10:50.
2: Betrug beim Tanken, zwei Personen angezeigt. Medien haben wieder Zugang zum Weißen Haus. Das Wetter, Sonne und Wolken. Ich bin Wilhelm Schatzer. Schönen Vormittag.
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2: Die Karabiniere von Brixen haben einen Betrug mit Firmentankkarten aufgedeckt. Dabei sollen der Fahrer eines Unternehmens und der Betreiber einer Tankstelle fingierte Tankvorgänge dem Unternehmen in Rechnung gestellt haben. Das Unternehmen soll auf diese Weise um rund 20.000 Euro geschädigt worden sein. Bei Hausdurchsuchungen wurden zudem 40.000 Euro sichergestellt. Woher das Geld stammt, ist unklar. Die beiden Männer aus Bosnien und Albanien wurden angezeigt. Der Umweltaktivist Moritz Holzinger fordert Änderungen bei Bus und Bahn in Südtirol. In einem offenen Brief an Mobilitätslandesrat Daniel Alfreider hat er 14 Forderungen aufgelistet. Sie kommen nicht vom Schreibtisch, sondern vom Bahnsteig, sagt Holzinger. Unter anderem schlägt er Gratis-Öffis für 5 Jahre vor. Finanziert werden könne das mit einer Abgabe von 2 Euro pro Gast und Übernachtung. Holzinger fordert auch bessere Anzeigen und Durchsagen in Bussen und Zügen. Und er hat noch eine provokante Forderung an die Politiker. Sie sollten einen Monat lang pro Jahr alle Wege ohne Auto zurücklegen. Wir schauen in die USA. Dort hat ein Gericht Trumps Mediensperre aufgehoben. CNN und andere Medien hatten seit Freitag keinen Zugang zum Weißen Haus mehr, weil sie dem Präsidenten nicht passten. Dagegen sind sie vor Gericht gezogen mit dem Argument, dass in den USA Pressefreiheit gelte, Tanja Wagner.
3: Deshalb könne Trump den Journalisten ihre Presseausweise nicht einfach so ohne angemessenes Verfahren entziehen, heißt es vom Gericht. Vergangene Woche hatte der US-Präsident aber genau das getan, angeblich weil die Sender Fake News verbreitet hätten. Trumps Verhältnis zu Medien ist schwierig. Immer wieder beleidigt er Journalisten, wenn ihm ihre Fragen nicht gefallen.
2: Das Kolosseum in Rom ist heute geschlossen. Tausende Touristen können nicht hinein. Der Grund dafür ist ein tödlicher Arbeitsunfall gestern. Ein 22-Jähriger war bei Arbeiten an der Beleuchtungsanlage 10 Meter abgestürzt. Zuerst war nur der betroffene Bereich gesperrt worden. Gewerkschaften haben aus Respekt vor dem Verstorbenen aber die vollständige Schließung gefordert. Am Nachmittag werden die Wolken dichter. Mehr dazu gibt's gleich.
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5: Heute gibt es Sonne und Wolken. Am Nachmittag verdichten sich die Wolken und am Alpenhauptkamm kann es auch regnen. Es ist föhnig. Im Moment messen wir in Bozen 15 Grad, in Welsberg 10, in Sulden 9 und Rittnaun 14 Grad. Morgen erwartet uns wieder ein sehr sonniger Tag.
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7: Daniel Hofer begrüßt Sie aus der Landesverkehrsmeldezentrale. Auf Südtirols Hauptstraßen herrscht erhöhtes Verkehrsaufkommen. Kolonnenverkehr und Staubbildungen wegen Überlastung gibt es dabei auf der Finchgauer Staatsstraße in beiden Fahrtrichtungen zwischen Forst und Döll und auf der Pustertaler Staatsstraße in Fahrtrichtung Brixen, abschnittsweise zwischen St. Lorenzen und St. Siegmund sowie zwischen Mühlbach und Schaps. Zu Verzögerungen und Wartezeiten wegen Arbeiten kommt es immer wieder auf der Weinstraße bei Unterplanitzing, auf der Brennerstraatsstraße bei Klausen, auf der Staatsstraße Klausen-Pontives bei Klausen und auf der Gardertaler Staatsstraße bei Zwischenwasser. Kommen Sie gut voran!
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10: Mittlerweile 11:04 heute am Donnerstag. Schönen Vormittag wünsche ich euch allen. Ich bin Judith Brugger und beim ASC St. Görgen, da gibt es einen neuen Sektionsleiter im Fußball, nämlich Simon Harasser. Er ist heute zu Gast hier bei uns. In Kürze geht's los damit im Gespräch mit Kollegin Lisa. In der Zwischenzeit aber noch etwas Musik für euch.

Fußball. Es geht in die Oberliga zum ASC St. Georgen. Jeden Samstag um 22:30 sprechen wir mit den Jürgener ja über Spielergebnisse, Entwicklungen in der Mannschaft und stellen die Spieler auch vor. Und heute zu Gast auf Radio Holiday ist der neue Sektionsleiter vom Fußball in St. Georgen, Simon Harasser. Er hat das Amt übernommen, nachdem Georg Brucker nach über 30 Jahren voller Einsatz, Herzblut und unzähliger Stunden für den ASC St. Georgen in die wohlverdiente Fußballpension gegangen ist. Mit gerade einmal 29 Jahren begann im Mai diesen Jahres Simon Harasser gemeinsam mit einem neu zusammengestellten Team Schritt für Schritt die Verantwortung für die Sektion Fußball in St. Georgen zu übernehmen und die Weichen für eine erfolgreiche und nachhaltige Zukunft des ASC St. Georgen zu stellen. Gleich ist der Zuständige für die sportliche und operative Leitung der Jürgener zu Gast bei uns im Holiday-Interview mit Kollegin Lisa Piperger.

0: Hallo liebe Radio Holiday Hörer, ich bin der Harasa Simon, der neue Sektionsleiter von St. Georgen Fußball. Und ich darf heute hier mit der Lisa ein Interview machen.
1: Genau, Simon, du bist jetzt ganz frisch sozusagen im Amt. Also es hat eine Übergabe gemacht, sozusagen Ende verletzter Saison. Bist du so langsam reingerutscht, kann man das also sagen?
0: Ja, ich hab mal letztes Jahr das Kreuzband gerissen und habe probiert die Rückrunde. Ich habe die Rückrunde noch ein paar Spiele gemacht, habe aber gesehen, dass nicht mehr recht der Kopf mir tut, Angst da ist und noch nie entschieden, Fußball zu lassen, leider Gottes. Und habe noch gesagt, ich will aber irgendwie noch helfen, im Verein dabei sein. Dann sage ich so, haben sie die Möglichkeit genutzt, um mich gleich ganz oben herzustellen. Nicht lassen sie helfen, sondern ganz oben.
1: Jetzt hast du es gerade schon angesprochen, du warst selber lange aktiver Spieler. Wie bist du dazu gekommen, Fußball für den ASC St. Georgen zu spielen?
0: Ich habe, bis ich 19 Jahre war, und ich eigentlich mehr oder weniger hauptsächlich Hockey gespielt. Ich habe noch entschieden, Hockey zu lassen und Fußball zu gehen. Meine ganzen Brüder waren zusammen und ich war, wenn ich ganz ehrlich bin, allem mehr für Fußball wie für Hockey. Ich verstehe selber ganz, wieso dass ich noch eigentlich allem Hockey gespielt habe. Ich habe noch ein Unkepp in Reischau, weil mich mein Bruder überredet hat, Reischau mal mit zu trainieren. In der Rückrunde bin ich noch einen Augengang und habe gespielt. Und mir hat es noch so viel gut gefallen, dass ich bei seinem geblieben bin bei Fußball. Ich habe selber ein Jahr, eineinhalb Jahre in Reischau gespielt, bin noch einen Steigen gegangen und dann eigentlich allem lange gewartet, bis mich so ein eigentlich fragt, zu kommen. Dass sie mich noch wirklich gefragt haben, ja, ist gut gegangen. Ich habe eigentlich etwas zweimal überlegen, um, so wie jetzt, daheim zu spielen.
1: Genau, du bist ja waschechter Jährgener.
0: Ja.
1: Wie war das nachher, weil du noch in ASC St. Georgen gekommen bist? Wahrscheinlich eben, wie gesagt, hast du eigentlich gleich drauf gewartet. Was hast du noch in den Jahren, wo du gespielt hast, für die Jährgener als der Leib?
0: Ich, wenn Poli außen gekommen bin, St. Georgen versteigen, haben wir nicht mehr eigentlich gedacht, ich wäre in Anfang nicht so viel spielen. Weil da waren schon, muss ich sagen, andere Namen. Die waren auch in viel der Leib mit Fußball und qualitativ auf einem ganz auf einem anderen Level war wie. Und man muss ehrlich sagen, habe ich in meinen Augen relativ viel gespielt. Was in den ersten Jahren ist relativ viel gespielt, wo ich selber wenig überrascht war. Und kann ich auch sagen, selber war der Trainer der Marini, dass er hat auf mich selber in Anfang auf ihn gesetzt. Dann ist ein winzig kleiner Zwiespaltigkeit, wenn man es so sagen kann, gekommen. Und dann habe ich einmal ein Jahr in Arendal drinnen gespielt und bin nach einem Jahr eigentlich aber wieder gleich zurückgekommen und habe mit den Jährigen gekannt, zweimal im Pokal gewinnen und in der Meisterschaft waren wir eigentlich alle im Top 5, waren wir alle vor drauf.
1: Allem ja. In Oberliga-Zeiten?
0: Allem Oberliga-Zeiten, ja.
1: Jetzt hat sich die Karriere dem Ende zugeneigt. Jetzt hast du gewechselt von Spieler eben in einer ganz anderen Position. Jetzt bist du Sektionsleiter für den Fußball in Jährgen. Was umfasst die neue Position jetzt alles?
0: Ja, das umfasst einiges. Ich komme jede Woche auf neue Aufgaben, interessante Aufgaben. Bin jetzt, ja, wie gesagt, erst ganz neu. Ich bin allem noch beim Lehren, beim Schauen, beim anderen Ausschauen, wie andere Tiere, beim Weiterbilden und Fragen stellen und zwischen erster Mannschaft, Jugend, Busfahrten, Fotografen, sage ich. Auf alles kommt es drauf an. Und ich bin jetzt selber noch bei Ausschuss noch zusammenstellen und habe jetzt schon zwei, drei gefunden, die mich richtig unterstützen, in denen ich vollkommen vertraue, die das machen. Die, was mir auch logisch Arbeit annehmen, weil ich will nicht alles selber tun. Ich will auch Sachen übergeben, weil es ist ein Verein zu führen, ist relativ aufwendig, wenn ich mitkriege, und alleine Gangseite. Genau die Aufgaben gibt es hunderte auch zu zählen.
1: Mhm. Aber du hast eben gesagt, in der Sektion Fußball, es gehört die erste Mannschaft dazu, die Amateure und die Jugend.
0: Nein, die Amateure sind ein separater Verein. Dieselben sind, dann bin ich okay. Fan von dieselben. Aber die Jugend gehört dazu, die erste Mannschaft und Fußballzentrum und ja.
1: Jugend, Herr Hoppers, nachher Mannschaften von bis?
0: Von U6, U8 haben wir zwei Mannschaften und U10. Sie haben unterstützt mit einem Bruder, wobei er auch selber Trainer macht. Und der Bärerbruder, sage ich jetzt, zwei Brüder von drei. Einer ist U6-Trainer, einer U10. Und danach geht es eben ins Fußballzentrum, wo noch die Steginer, die noch aufhoffen, noch dazugekommen. und noch umso höhere Augen, dann kommt noch Brunneck und Reischach dazu.
1: Zu deiner neuen Position jetzt als Sektionsleiter, was sind so deine Ziele? Was willst du gerne machen in den nächsten Jahren?
0: Also meine Ziele sind, einmal diese Saison einmal alles an Wien kennenzulernen, mit den Situationen zurechtkommen, bezogen auf die erste Mannschaft, also Lieder Meisterschaft zu spielen, die Jugend effektiv mehr fördern, weiter zu entwickeln und von Jahr zu Jahr dazu zu lernen. Das sind meine Ziele. Und mit einem reinen Gewissen und eine saubere Arbeit machen.
1: Simon, vielen Dank, dass du da warst.
0: Danke für die Einladung.

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1: Aus der Landesverkehrsmeldezentrale begrüßt Sie Manuel Scutellaro. Auf der Schnellstraße Mebo in Richtung Meran zwischen Bozen Süd und Eppan staut es nach einem Unfall im Sigmundskoner Tunnel. Fahren Sie vorsichtig. Und wegen Überlastung kommt es zu Kolonnenbildungen auf der Finchgauer Staatsstraße in Fahrtrichtung Reschen zwischen Forst und Töll und auf der Bustertaler Staatsstraße in Richtung Brixen zwischen Fintel und Schaps. Kommen Sie gut und sicher ans Ziel.

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0: Meredith Brooks versorgt uns mit Musik und jetzt geht's auf Südtirol Straßen. Es ist nämlich genau 11:30 heute am Donnerstag. Vorsicht heißt es aktuell auf der Mebo bei Frangard. Simmungskoner Tunnel in Richtung Meran hat sich nämlich ein Unfall ereignet. Es gibt bereits Stau. Bitte fahrt dort besonders vorsichtig. Finchgauer Staatsstraße zwischen Meran und Naturns. 15 Minuten Zeitverlust wegen Überlastung. 10 Minuten länger braucht ihr wegen Überlastung auf der Bustertaler Staatsstraße zwischen Oberfintel und Schaps. Ansonsten geht's gut voran. Wir wünschen euch allen eine gute Fahrt.
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0: Nichts im Leben gibt es umsonst. Ja, irgendwann muss man auch den Preis dafür bezahlen. Darüber singen One Republic in ihrer neuen Single Pay That Toll. Und ja, damit wären wir auch schon ungefähr bei unserem nächsten Thema. Italien kehrt wieder zurück zur Atomkraft. Das Parlament in Rom hat jetzt den Weg dafür freigemacht und dem Gesetz final zugestimmt. Stimmt das, Marlies Winkler?
1: Ja, und jetzt ist die Regierung an der Reihe. Sie wird jetzt alles bereit machen, wie das technisch umgesetzt und finanziert werden kann. Vor 40 Jahren hat Italien sich entschieden, aus der Atomkraft auszusteigen. Was bedeutet diese Rückkehr jetzt also für uns? Wo in Italien es Atomkraftwerke geben wird, ob wir vielleicht auch in Südtirol bald an Atomreaktoren vorbeifahren werden und ob das gefährlich werden kann, das alles hören Sie gleich bei uns im Südtirol-Journal Mittagsmagazin.
0: Ganz genau, um 10 vor 12 ist es soweit. In der Zwischenzeit noch etwas Musik für euch. Aus Südtirol übrigens, Since 11.

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0: Noemi und Vito Salamanca hier bei uns um 11:45 im Programm. Und Silo Green haben wir auch noch für euch, bevor es in die Mittagspause geht, heute am Donnerstag. Ich bin Judith Pucker, wünsche euch allen viel Spaß weiterhin. Mahlzeit und macht's gut.
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3: Guten Tag, ich bin Marlies Winkler. Italien geht zurück zur Atomkraft. Gilt das auch für Südtirol? Und mieses Zeugnis für unser Gesundheitswesen. Das Interview mit Landesrat Hubert Miesner. Atomkraft, ja, wieder. Das italienische Parlament hat dem Gesetz zugestimmt, das den Weg für die Rückkehr zur Atomenergie freimacht. Umweltminister Pichetto Fratin sagt, mit neuer und nachhaltiger Kernenergie sei Italien besser geschützt vor Preisschwankungen im Energiebereich. Italien kehrt also wieder zur Atomkraft zurück. Aber Birgit Locher, wo sollen die neuen Reaktoren gebaut werden?
4: Das steht noch nicht fest. Bei der Standortsuche sollen die Gemeinden mit einbezogen werden. Sie können sich freiwillig melden und sagen, wir hätten gerne ein Atomkraftwerk. Im Gegenzug sollen sie dafür Vorteile bekommen, zum Beispiel billiger oder ganz kostenloser Strom. Dass sich da bei uns in Südtirol eine Gemeinde meldet, das bezweifelt Dominik Oberstaller, der Präsident des Gemeindenverbandes.
5: Kann ich mir schwer vorstellen, dass hier Gemeinden interessiert sind. Das ist ein enormer Eingriff, ist natürlich auch mit Sicherheitsthematiken verbunden. Ich denke nicht, dass hier auch der Bedarf da ist für derart große Mengen an Energie.
4: Viele werden wahrscheinlich auch noch die Bilder von Tschernobyl im Kopf haben. Vor 40 Jahren hat dort ja eine Explosion im Atomkraftwerk zum Super-GAU geführt. Auch bei uns in Südtirol wurden damals erhöhte Strahlenwerte gemessen. Wenn so ein Unfall in Italien passieren würde, wären die Folgen für uns gravierend. Das Labor für Luftanalysen und Strahlenschutz in Bozen überwacht bereits jetzt bestimmte Parameter, weil benachbarte Länder Atomkraftwerke haben. Dazu gehören Frankreich, die Schweiz und Slowenien. Luca Verdi ist der Direktor des Labors.
6: Da überprüfen wir ständig, und zwar jetzt schon, verschiedene Umweltproben, zum Beispiel den Niederschlag, die Luft selbst und sonst abgesehen davon das Wasser, das Trinkwasser und auch viele Lebensmittel. Und das machen wir eigentlich mit einem Programm, das ständig läuft und so, dass man zum einen überprüft, überwacht, zum anderen auch die ganzen Geräte und die menschlichen Ressourcen immer trainiert hat.
4: In Italien wurden früher insgesamt 4 Atomkraftwerke betrieben. Ende der 90er Jahre wurden dann aber alle abgeschaltet. Die Regierung will nun nicht die alten Reaktoren wieder aktivieren. Sie spricht von neuen, kleineren, sogenannten Mini-Atomkraftwerken. Es sei durchaus möglich, dass die sicherer sind als die alten Anlagen, sagt Wolfram Sparber, der Leiter des EURAC-Instituts für erneuerbare Energien. Aber bis diese ans Netz gehen, werde es noch lange dauern.
7: Denn die Umsetzung ist nicht schnell. Also wenn wir in Italien knapp 10 Jahre brauchen, um einen Windpark umzusetzen, dann geschweige denn, wie lange werden wir brauchen, um ein Atomkraftwerk umzusetzen. Das heißt, solche Reaktoren werden wir in Europa nicht vor 2035, eher 2040 sehen. Und ich gehe davon aus, dass wenn die Erneuerbaren so ausgebaut werden in den kommenden Jahren wie in den letzten, dann werden wir 2035, 2040 ein de facto zu nahezu 100% erneuerbares Stromsystem haben.
4: Dann bräuchte es die Atomkraft gar nicht mehr, meint Sparber. Die italienische Regierung ist da anderer Meinung. Sie hat jetzt 12 Monate Zeit, die technischen und finanziellen Details der Rückkehr zur Atomenergie zu beschließen.
3: In Südtirol sind wir es eigentlich gewohnt, italienweit in vielen Bereichen die Besten zu sein. In der Schule, der Wirtschaft, der Infrastruktur. Anders schaut es beim Gesundheitswesen aus. In einer nationalen Untersuchung der Stiftung für Gesundheitsforschung GIMBE landen wir auf dem 5. Platz. Noch schlechter sind nur süditalienische Regionen, Basilikata, Sizilien, Molise und Kalabrien. Besonders schlecht schaut es bei uns in der Vorsorge aus. Da kassiert Südtirol mit 59 von 100 Punkten ein ungenügend. Zum Vergleich, das Gesundheitswesen im Trentino schneidet deutlich besser ab und ist hier unter den Besten. Was ist da los bei uns? Darüber habe ich am Vormittag mit Gesundheitslandesrat Hubert Mesner gesprochen. Steht es um unser Gesundheitswesen wirklich so schlecht?
8: Nein. Dass das Südtirol-Gesundheitswesen nicht funktioniert, das stimmt einfach nicht. Die Akutversorgung funktioniert optimal. Und wir haben territoriale Versorgung, Sprengel, die wirklich gut funktionieren. Und niemand in Italien diese Versorgung hat wie Südtirol. Es happert nur in der Prävention. Und dort sind wir Schlusslicht. Und das zieht das Südtirol-Gesundheitswesen vollkommen nach unten, wenn ich einen Gesamtindikator dann erstelle, wie erstellt worden ist.
9: Was ist da genau das Problem? Nur die niedere Impfquote? Was fällt da alles konkret hinein?
8: Es ist wirklich die niedere Impfquote, die wir haben. Und wir haben zwar von 23 auf 24 uns etwas verbessert. Wir haben eine niedrige Impfquote, sei es bei den Kindern. Wir haben eine niedrige Impfquote, wenn ich jetzt an die Grippe denke, bei den Erwachsenen. Die nicht mal die Hälfte ist, wie wir sie im italienischen Raum haben, oder wie sie zum Beispiel in Trient ist. Das ist sicher die Impfskepsis, die in Südtirol herrscht. Wir hatten immer schon eine geringere Impfquote wie die anderen Regionen in Italien.
9: Und bei den stationären Aufnahmen in den Krankenhäusern, was sind da die Probleme? Wo hapert es da?
8: Wir haben stationäre Aufnahmen sicherlich mehr, wie ich es in anderen Regionen Italiens sehe. Wir haben grundsätzlich durchschnittlich in Bozen eine stationäre Aufnahme von 128 Patienten auf 1000 Leute in Südtirol. Das ist um 10 und mehr Punkte höher wie in Italien. Es ist um mehr wie 20 Punkte höher wie in Trient. Daran arbeiten wir. Es geht um die Vernetzung der Krankenhäuser, aber es geht auch darum, dass wir viele Patienten nicht aus den Betten hinausbekommen, weil zu Hause niemand ist.
9: Wir wissen, die Zahlen sind aus 2024, es sind 2 Jahre vergangen. Sie sind überzeugt, wir würden jetzt auf einem höheren Platz in der Liste liegen?
8: Ich bin überzeugt davon, dass wir jetzt bei den Daten, die früher oder später jetzt publiziert werden, und ich hatte ein Gespräch mit dem Präsidenten der Gimbe vor wenigen Tagen, bin ich ganz überzeugt, dass die Daten sich verbessern werden. Besonders im Präventionsbereich. Und besonders auch im Krankenhausbereich, weil wir wirklich die Vernetzung der Krankenhäuser vorantreiben, auch versuchen, die Zusammenarbeit zwischen den Krankenhäusern zu verbessern.
3: Sagt Gesundheitslandesrat Hubert Mesner. Relativ gut schneidet Südtirol bei der wohnortnahen Gesundheitsversorgung ab. Dafür gab es 83 von 100 möglichen Punkten.
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3: Der Umweltaktivist Moritz Holzinger fordert Änderungen bei Bus und Bahn in Südtirol. In einem offenen Brief an Mobilitätslandesrat Daniel Alfreider hat er 14 Forderungen aufgelistet. Wilhelm Schatzer mit den Kurznachrichten.
12: Holzinger fordert unter anderem Gratis-Öffis für 5 Jahre. Finanziert werden könne das mit einer Abgabe von 2 Euro pro Gast und Übernachtung, sagt Holzinger. Außerdem fordert er einen massiven Ausbau des öffentlichen Zugverkehrs mit Bahnen ins Überetsch nach Gröden und ins Arntal. Und da hat auch eine provokante Forderung an die Politiker. Sie sollten einen Monat pro Jahr alle Wege ohne Auto zurücklegen. Die Übersiedlung von Flüchtlingsfamilien aus Bozen in andere Südtiroler Gemeinden läuft. 29 von insgesamt 94 Familien haben eine neue Bleibe. Die Hälfte davon ist auch schon umgezogen. Bisher haben sich 66 Südtiroler Gemeinden bereit erklärt, eine Flüchtlingsfamilie aufzunehmen. Die Karabiniere von Brixen haben einen Betrug mit Firmentankkarten aufgedeckt. Dabei sollen der Fahrer eines Unternehmens und der Betreiber einer Tankstelle fingierte Tankvorgänge dem Unternehmen in Rechnung gestellt haben. Das Unternehmen soll auf diese Weise um rund 20.000 Euro geschädigt worden sein. Bei Hausdurchsuchungen wurden zudem 40.000 Euro sichergestellt. Woher das Geld stammt, ist unklar. Die beiden Männer aus Bosnien und Albanien wurden angezeigt. Die Stadt Bozen und der Walterpark streiten um Geld. Die Walterpark AG soll mehrere Jahre die Immobiliensteuer GIS nicht gezahlt haben. Von 4 Millionen Euro ist die Rede. Mit Strafen und Verzugszinsen sollen die Schulden sogar rund 8 Millionen Euro betragen. Die Walterpark AG hat Einspruch gegen den Steuerbescheid erhoben. Jetzt läuft ein Verfahren. Das Kolosseum in Rom ist heute geschlossen. Tausende Touristen können nicht hinein. Der Grund dafür ist ein tödlicher Arbeitsunfall gestern. Ein 22-Jähriger war bei Arbeiten an der Beleuchtungsanlage 10 Meter abgestürzt. Zuerst war nur der betroffene Bereich gesperrt worden. Gewerkschaften haben, aus Respekt vor dem Verstorbenen, aber die vollständige Schließung gefordert. Der Vulkan Ätna auf Sizilien ist wieder aktiv, er speit Asche. Bis zu 4 Kilometer hoch ist die Wolke. Das Institut für Vulkanologie hat eine Warnung für den Flugverkehr ausgegeben. Der Flughafen von Catania ist bisher aber noch offen. Im August war der Flugverkehr in Catania wegen der Aktivität des Ätna länger unterbrochen gewesen.
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12: Der Automarkt in der EU hat in den vergangenen Sommermonaten zugelegt. Im Juli stiegen die Neuzulassungen von Pkw gegenüber dem Juli voriges Jahr um 3% und im August um 4,5%. Vor allem die Chinesen sind im Aufwind. Sie haben ihren Markteinteil auf knapp 10% erhöht. Der deutsche Autobauer VW dagegen hat heuer im Sommer um 3% weniger Autos verkauft als vorigen Sommer. Jetzt zu den aktuellen Entwicklungen an den Börsen. Der DAX in Frankfurt ist 0,7% im Minus und der MIP-Index in Mailand verliert 0,4%.
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3: Die meisten Menschen wechseln den Job mehrmals in ihrem Arbeitsleben. Meist nicht den Beruf, wohl aber die Arbeitsstelle. Für den Arbeitgeber kann das unter Umständen ein Problem sein, und zwar, wenn der Mitarbeiter zur Konkurrenz wechselt. Deshalb gibt es die sogenannte Konkurrenzverbotsklausel.
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12: Unternehmen sind normalerweise daran interessiert, Mitarbeiter lange zu halten. Und wenn doch jemand kündigt, dann soll er zumindest nicht unbedingt zur Konkurrenz abwandern und auch noch wichtiges Know-how oder Kunden mitnehmen. Um das zu verhindern, gibt es eine Möglichkeit für Unternehmer, erklärt Rechtsanwalt Alexander Kretzinger.
13: Man kann mit dem eigenen Angestellten oder auch mit einem Handelsvertreter, der für einen arbeitet, einen eigenen Vertrag, eine eigene Klausel vereinbaren, in der drinnen steht, wenn du hier aus diesem Unternehmen ausscheiden solltest, dann darfst du für bestimmte andere Konkurrenten nicht arbeiten für eine gewisse Dauer.
12: Diese Verbotsklausel ist aber nicht gratis. Der Mitarbeiter muss dafür eigens entschädigt werden. Ein Scheinbetrag gilt nicht. Es muss sich dabei um eine angemessene Entlohnung handeln.
13: Die genaue Höhe hängt davon ab, ob jemand eine Führungsposition innen hat oder ein normaler Angestellter ist und so weiter. Aber 20-30% des Lohnes sollte die Konkurrenzverbotsklausel Entschädigung ausmachen.
12: Und auch sonst muss in der Vereinbarung einiges berücksichtigt werden. Der Arbeitgeber kann nicht alles verbieten.
13: Man muss jemandem schon noch die Möglichkeit geben, auch irgendwo anders zu arbeiten. Das heißt, man kann die Zone nicht unbegrenzt ausdehnen. Man kann nicht alle Bereich umfassen. Allerdings ist es natürlich so, dass es schon für bestimmte Betriebe gelten kann. Das heißt, wenn ein Betrieb ein direkter Konkurrent ist, dann kann ich verbieten, dort zu arbeiten.
12: Und wenn sich der Angestellte nicht an das Verbot hält und doch zur Konkurrenz wechselt?
13: Abgesehen von eventuellen Schadenersatz, den man zahlen muss, muss man den ganzen Betrag zurückbezahlen, den man eigens für dieses Konkurrenzverbotsklausel bekommen hat. Das heißt, es kann dann auch ganz schön teuer werden,
12: sagt Rechtsanwalt Kretzinger. Alternativ zum Schadenersatz kann der Arbeitgeber auch vor Gericht einklagen, dass der Angestellte die Verbotsklausel einhalten und die Arbeit bei der Konkurrenz aufgeben muss.
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3: Jetzt ist es noch verbreitet sonnig mit ein paar Schleierwolken bei maximal 20 bis 24 Grad. In den nächsten Stunden kommen dann immer mehr Wolken dazu und am Abend kann es am Alpenhauptkamm vor allem im Osten etwas regnen. Auch der Nordföhn frischt wieder auf. Lukas Rastner vom Landeswetterdienst. Wie geht es dann morgen und in den nächsten Tagen weiter?
14: Ja, nach Durchzug der Kaltfront heute Abend beruhigt sich das Wetter in der Nacht auf morgen wieder und es stellt sich morgen sehr sonniges Wetter mit nur ein paar Schleierwolken ein. In den Tagen darauf und bis in die neue Woche hinein baut sich dann ein kräftiges Hochdruckgebiet auf. Es bringt ruhiges, sehr sonniges Herbstwetter mit nur wenigen Wolken. Die Temperaturen steigen in Bozen auf bis zu 26 Grad an.
3: Das war das Südtirol-Journal Mittagsmagazin vom Donnerstag. Wenn Sie mögen, dann hören wir uns morgen wieder zur selben Zeit. Ich bin Marlies Winkler. Ich wünsche Ihnen noch einen feinen Nachmittag. Machen Sie es gut.
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15: Aus der Landesverkehrsmeldezentrale begrüßt Sie Manuel Scutellaro. Auf der Schnellstraße Mebo in Richtung Meran zwischen Bozen Süd und Eppan staut es nach einem Unfall im Sigmundskoner Tunnel. Fahren Sie vorsichtig. Und wegen Überlastung kommt es zu Kolonnenbildungen auf der Finchgauer Staatsstraße in Fahrtrichtung Reschen zwischen Forst und Töll und auf der Pustertaler Staatsstraße in Richtung Brixen zwischen Findl und Schaps. Kommen Sie gut und sicher ans Ziel.
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15: Schönen Mittag aus der Landesverkehrsmeldezentrale. Ich bin Manuel Scutellaro. Auf der Schnellstraße Mebo in Richtung Meran zwischen Bozen Süd und Eppan wurde die Unfallstelle geräumt. Und auf der Pustertaler Staatsstraße in Richtung Brixen zwischen Mühlbach und Schaps gibt es Kolonnenverkehr wegen Belastung. Allen unterwegs, gute und sichere Fahrt.

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1: Aus der Landesverkehrsmeldezentrale begrüßt Sie Manuel Scutellaro. Auf der Schnellstraße Mebo in Richtung Meran zwischen Bozen Süd und Eppan staut es nach einem Unfall im Sigmundskoner Tunnel. Fahren Sie vorsichtig. Und wegen Überlastung kommt es zu Kolonnenbildungen auf der Finchgauer Staatsstraße in Fahrtrichtung Reschen zwischen Forst und Töll und auf der Pustertaler Staatsstraße in Richtung Brixen zwischen Findl und Schaps. Kommen Sie gut und sicher ans Ziel.

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2: Carabinieri melden großen Drogenfund in Bozen. Neue Atomkraftwerke. Südtirol sagt nein, danke. Das Wetter ist noch sonnig, aber Wolken sind im Anmarsch. Ich bin Sabrina Fleischmann, grüß Gott.
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2: In Bozen haben die Carabinieri fast 9 Kilogramm Haschisch sichergestellt. Am Gräser Platz haben sie vorgestern in der Nacht einen jungen Mann auf einem Fahrrad angehalten. Sie haben den ausländischen Staatsbürger ohne festen Wohnsitz und mit Vorstrafen dann genauer unter die Lupe genommen. Und dabei haben sie dann 18 Beutel mit Haschisch gefunden. Die Drogen wurden beschlagnahmt, ebenso das Fahrrad, das rund 6.000 Euro wert ist. Es könnte gestohlen sein. Und der Mann wurde festgenommen. Italien kehrt wieder zur Atomkraft zurück. Das Parlament in Rom hat ein Gesetz genehmigt, das den Weg dafür freimacht. Wo die Reaktoren gebaut werden, steht noch nicht fest. Die Regierung will bei der Standortsuche die Gemeinden mit einbeziehen. Sie können sich freiwillig melden, wenn sie ein Atomkraftwerk haben möchten. Im Gegenzug sollen sie dann dafür billigeren oder sogar kostenlosen Strom bekommen. Dass sich in Südtirol eine Gemeinde dafür meldet, bezweifelt Dominik Oberstaller, der Präsident des Gemeindenverbandes.
3: Kann ich mir schwer vorstellen, dass hier Gemeinden interessiert sind. Das ist ein enormer Eingriff, ist natürlich auch mit Sicherheitsthematiken verbunden. Ich denke nicht, dass hier auch der Bedarf da ist für derer große Mengen an Energie.
2: Die Regierung hat jetzt ein Jahr lang Zeit, die technischen und finanziellen Details auszuarbeiten. Und dann wird es noch Jahre dauern, bis die Reaktoren in Betrieb gehen und Strom liefern. Auch in Hafling gibt es jetzt eine E-Carsharing-Station. An der neuen Station steht ein elektrischer Kleinbus, der ausgeliehen werden kann. Es ist ein 7-Sitzer, er kann entweder für einige Stunden oder tageweise gebucht werden. Die Buchung erfolgt über die Alps Go App, bezahlt werden die Fahrzeit und die zurückgelegte Strecke. Doppeltes Pech hatte eine junge Autofahrerin im Zillertal in Nordtirol. Zuerst ist sie von der Straße abgekommen, weil sie einem Reh ausweichen wollte. Das Auto hat sich mehrmals überschlagen und ist in einen Wald gestürzt. Die Frau wurde aber nur leicht verletzt und konnte selbst einen Notruf absetzen. Dann sind Rettung und Polizei angerückt. Die Polizisten haben einen Alkotest durchgeführt und der ist positiv ausgefallen. Die 28-Jährige wurde dann von der Rettung ins Krankenhaus eingeliefert. Der Vulkan Ätna auf Sizilien ist wieder aktiv. Er spuckt Asche in den Himmel. Bis zu 4 Kilometer hoch ist die Wolke. Es wurde bereits eine Warnung für den Flugverkehr ausgegeben. Der Flughafen von Catania ist bisher aber noch offen. Im August war der Flugverkehr in Catania wegen des Ätna länger unterbrochen gewesen. Mit viel Sonne starten wir in den Nachmittag. Die weiteren Wetteraussichten gleich.
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2: Sonne genießen heißt es noch, die Temperaturen sind angenehm. In Brandzoll werden aktuell 20 Grad gemessen, in Farn sind es 18. Brunnig meldet 16 Grad, in Corvara und in Deutschenofen sind es 17 und in Burgstall zeigt das Thermometer auf 19 Grad. Am Nachmittag werden die Wolken dichter und am Abend können auch ein paar Regentropfen fallen, vor allem an der Grenze zu Nordtirol und im Pustertal. Der Freitag bringt uns morgen viel Sonne, wenige Wolken und Höchstwerte bis zu 24 Grad.
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7: Schönen Nachmittag wünscht Daniel Hofer aus der Landesverkehrsmeldezentrale. Zu Verzögerungen und Wartezeiten wegen Arbeiten kommt es immer wieder auf der Weinstraße bei Unterplanitzing, auf der Brenner Staatsstraße bei Klausen, auf der Staatsstraße Klausen-Pontives bei Klausen und auf der Gardataler Staatsstraße bei Zwischenwasser. Kommen Sie gut voran!
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1: Kiwi Sports Bruneck sucht Saisonverkäufer, Verkäuferin in Teilzeit oder Vollzeit mit Deutsch- und Italienischkenntnissen. Bewerbungen und Lebenslauf bitte an administration@kiwisports.eu oder direkt im Geschäft abgeben. 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Dann rufe an oder sende deine Bewerbung an personal@vitralux.com. Die Marktgemeinde St. in Taufer sucht für das Protokollamt eine Verwaltungsassistentin oder einen Verwaltungsassistenten mit Matura in Vollzeit oder Teilzeit sowie eine Mitarbeiterin oder einen Mitarbeiter mit dreijährigem Oberschulabschluss für nachmittags in der Bibliothek. Zweisprachigkeitsnachweis erforderlich. Genauere Infos unter personalamt@stintaufers.eu. 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
2: Schlechte Noten für Südtiroler Sanität. Landesrat Messner kontert. Italien dementiert Warnung vor russischen Drohnenangriffen. Das Wetter hat Sonne und Wolken zu bieten. Ich bin Sabrina Fleischmann. Guten Nachmittag.
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2: Landesrat Hubert Messner verteidigt das Südtiroler Gesundheitswesen. Das hat bei einer italienweiten Untersuchung ja im Vergleich mit anderen Regionen schlecht abgeschnitten. Wir sind auf Platz 17 von 21 gelandet. Besonders schlecht schaut es bei uns in der Vorsorge aus. Da kassiert Südtirol mit 59 von 100 Punkten ein ungenügend. Landesrat Messner sagt hingegen, bei uns laufe vieles gut.
3: Dass das Südtiroler Gesundheitswesen nicht funktioniert, das stimmt einfach nicht. Die Akutversorgung funktioniert optimal. Und wir haben territoriale Versorgung, Sprengel, die wirklich gut funktionieren. Und niemand in Italien diese Versorgung hat wie Südtirol. Es happert nur in der Prävention. Und dort sind wir Schlusslicht. Und das zieht das Südtiroler Gesundheitswesen vollkommen nach unten, wenn ich einen Gesamtindikator dann erstelle, wie erstellt worden ist.
2: Relativ gut schneidet Südtirol bei der wohnortnahen Gesundheitsversorgung ab. Dafür gab es 83 von 100 möglichen Punkten. Die Karabiniere haben in Bozen fast 9 Kilo Haschisch sichergestellt. Am Gräserplatz haben sie einen jungen Mann auf einem Fahrrad angehalten. Der ausländische Staatsbürger war ohne festen Wohnsitz und mit Vorstrafen und wurde deshalb genauer unter die Lupe genommen. Und dabei haben die Beamten dann 18 Beutel mit Haschisch gefunden. Die Drogen wurden beschlagnahmt, ebenso das Fahrrad, das rund 6.000 Euro wert ist. Es könnte gestohlen sein. Der Mann wurde festgenommen. Auch in Hafling gibt es jetzt eine E-Carsharing-Station. Dort steht ein elektrischer Kleinbus, der ausgeliehen werden kann. Der Siebensitzer kann entweder für einige Stunden oder tageweise gebucht werden über die App Alps Go App. Bezahlt werden die Fahrzeit und die zurückgelegte Strecke. Russland könnte neue Drohnenangriffe in Europa vorbereiten. Dieses Mal könnten Mittelmeerländer wie Italien, Frankreich und Spanien ins Visier genommen werden. Das berichtet die spanische Tageszeitung El Mundo. Die Warnung soll von US-Geheimdiensten kommen und die Drohnen mit Sprengstoff könnten laut El Mundo in Containern auf Handelsschiffen versteckt und dann vom Meer aus gestartet werden, auch aus hunderten Kilometern Entfernung von der Küste. Italiens Verteidigungsminister Crosetto hat den Bericht zurückgewiesen und Entwarnung gegeben. Es gebe keine Hinweise auf mögliche Angriffe auf Italien durch russische Schiffe und Drohnen, sagt er. Polen meldet unterdessen einen neuen Sabotageakt, der auf das Konto von Russland gehen könnte. Es geht um einen Brand in einem Terminal des Satelliten-Internetdienstes Starlink, der schnell gelöscht werden könnte. Der Ausfall der Station hätte zu Problemen bei der Internetversorgung in Polen und in der Ukraine, aber auch beim Betrieb von Geldautomaten in Polen führen können. Die Sonne bekommt jetzt Konkurrenz durch Wolken. Mehr zum Wetter gleich.
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2: Es ist nur mehr teilweise sonnig, vor allem im Norden des Landes ziehen dichtere Wolken auf und dort können sie am Abend auch ein paar Regentropfen mitbringen. Die Temperaturen sind aber immer noch angenehm. Bei der Leimburg im Unterland und in Naturns und auch in Oberfintel werden aktuell 20 Grad gemessen. 19 sind es in Benz im Saarntal, 23 in Flersch und 18 Grad hat es aktuell in Pfunders. Morgen Freitag geht es weiter mit viel Sonne und wenigen Wolken und die Höchstwerte werden angenehm mit maximal 24 Grad. Das Wochenende wird schön und noch etwas wärmer.
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8: Guten Nachmittag aus der Landesverkehrsmeldezentrale. Ich bin Manuel Scutellaro. Auf der Weinstraße bei Unterplanitzing wird der Verkehr wegen Asphaltierungsarbeiten abwechselnd einspurig geregelt. Rechnen Sie mit kurzen Wartezeiten. Von den anderen Hauptstraßen Südtirols wurden uns keine Störungen gemeldet. Gute Fahrt!
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2: Neue Masche beim Telefonbetrug. Finanzpolizei warnt. Schlechte Noten für Südtirols Gesundheitswesen bei der Vorsorge. Das Wetter mit Sonne und Wolken geht's durch den Nachmittag. Ich bin Sabrina Fleischmann. Grüß Gott.
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2: Die Finanzpolizei warnt vor einer neuen Form des Telefonbetrugs. In den letzten Tagen wurden mehrere Fälle gemeldet. Die Täter geben sich als Beamte der Finanzwache aus und behaupten, ein Auto mit Ausländern angehalten zu haben und dort den Ausweis eines Angehörigen gefunden zu haben. Sie fordern die Opfer dann dazu auf, persönliche Daten und Informationen mitzuteilen oder zur Kaserne der Finanzpolizei nach Bozen zu kommen. Ziel der Betrüger könnte es sein, die Opfer aus der Wohnung zu locken, damit Komplizen dort ungestört einbrechen können, vermutet die Finanzpolizei. Sie ruft dazu auf, bei verdächtigen Anrufen sofort die Behörden zu informieren und niemals persönliche Daten mitzuteilen und auch nicht, ob zu Hause Schmuck oder Bargeld aufbewahrt werden. Das Südtiroler Gesundheitswesen funktioniert gut, das Problem sei nur die Vorsorge. Das sagt Gesundheitslandesrat Hubert Messner nach den schlechten Ergebnissen einer italienweiten Untersuchung. Da ist Südtirol auf Rang 17 von 21 gelandet. Unsere Nachbarn im Trentino haben wesentlich besser abgeschnitten. Sie landen auf Platz 5 im Ranking. Landesrat Messner sagt, das liege vor allem an den niedrigen Impfquoten bei uns. Und dass einige Menschen nicht zu Vorsorgeuntersuchungen gehen.
3: Es hängt nur mit der Prävention zusammen. Und Sie wissen, für mich ist die Prävention eine Priorität dieses meines Mandates. Mit den großen Gebieten draußen hausärztliche Versorgung, Versorgung der Menschen zu Hause und Krankenhausversorgung stehen wir im Mittelfeld.
2: Bei der wohnortnahen Versorgung schneidet Südtirol gut ab mit 83 von 100 Punkten. Russland könnte neue Drohnenangriffe in Europa vorbereiten. Dieses Mal könnten Mittelmeerländer wie Italien, Spanien und Frankreich ins Visier genommen werden. Das berichtet die spanische Tageszeitung El Mundo. Die Warnung soll von US-Geheimdiensten kommen. Italiens Verteidigungsminister Crosetto hat den Bericht zurückgewiesen und Entwarnung gegeben. Es gebe keine Hinweise auf mögliche Angriffe durch russische Schiffe und Drohnen. In Bozen hat die Stadtpolizei eine Wobi-Wohnung im Stadtviertel Don Bosco kontrolliert, weil es Hinweise gab, dass sie nicht rechtmäßig genutzt wird. Die Beamten haben dort zwei Männer angetroffen, die nicht die Mieter sind. Bei einer weiteren Durchsuchung haben die Beamten dann drei Präzisionswagen und fast 100 Gramm Kokain sichergestellt. Einer der Männer wurde festgenommen und ins Gefängnis gebracht. Sonne und Wolken teilen sich den Himmel. Die Einzelheiten zum Wetter gleich.
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2: Die Sonne wird jetzt von ein paar Wolken begleitet, aber die Temperaturen sind immer noch angenehm. In Salon und in Schlanders werden 20 Grad gemessen. In Mühlen in Taufers sind es 18, Saarndein meldet 17 und in Rednaun werden 18 Grad gemessen. Am Abend können noch ein paar Regentropfen fallen, vor allem am Alpenhauptkamm und auch im Pustertal. Morgen Freitag wird es wieder sonnig, nur wenige Wolken mischen mit und die Höchstwerte schaffen bis zu 24 Grad.
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3: Schönen Nachmittag wünscht Daniel Hofer aus der Landesverkehrsmeldezentrale. Zu Verzögerungen und Wartezeiten wegen Arbeiten kommt es immer wieder auf der Weinstraße bei Unterplanitzing, auf der Brennerstadtstraße bei Klausen, auf der Stadtstraße Klausen-Pontives bei Klausen und auf der Gardertaler Stadtstraße bei Zwischenwasser. Kommen Sie gut voran!
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0: Mit Dye My Hair von Tokyo Hotel liefert die Band ein kompromissloses Statement zur Befreiung. Als letzte Vorabsingle aus ihrem 7. Studioalbum Encore, das am 16. Oktober erscheint, ist der Song eine mitreißende Hymne an die Befreiung von toxischen Beziehungen und die Rückeroberung der eigenen Identität. Sich an eine im Grunde ungesunde Liebe zu klammern, bedeutet oft, sich selbst Stück für Stück aufzugeben. Genau das ist der Ausgangspunkt von Dye My Hair. Der Text bietet einen ungeschönten Einblick darin, was es bedeutet, sich selbst zu verlieren, und erzählt davon, wie man seine Freunde vernachlässigt, seine Heimatstadt zu hassen beginnt und sein Aussehen verändert, nur um jemand anderem zu gefallen. Doch anstatt beim Schmerz zu verharren, kehrt der Song die Perspektive um. Er feiert den befreienden Moment, in dem man die Kontrolle zurückgewinnt und das zuversichtliche Bewusstsein, endlich wieder zu sich selbst gefunden zu haben.

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2: Grant am Ritten, Angehörige hoffen auf Lebenszeichen von Tobias Unterhofer. Genug Regen, Land hat Wassernotstand aufgehoben. Heute bringt uns das Wetter stellenweise ein paar Regentropfen. Ich bin Sabrina Fleischmann, guten Nachmittag.
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2: Nach dem Brand am Vogelhauserhof in Lengstein am Ritten fehlt vom Besitzer weiterhin jede Spur. Der 43-jährige Tobias Unterhofer ist seit dem Brand verschwunden. Seine Angehörigen hoffen, dass er noch am Leben ist und den Hof vor oder nach dem Ausbruch des Feuers verlassen konnte. Sie haben jetzt über die sozialen Netzwerke einen Aufruf gestartet und bitten um Hinweise, die zum Auffinden des Vermissten führen könnten. In der Nacht auf gestern waren der Stadel und der Stall des Hofes abgebrannt. Die Finanzpolizei warnt die Bevölkerung vor einer neuen Form des Telefonbetrugs. In den letzten Tagen wurden mehrere Fälle gemeldet. Die Täter geben sich als Beamte der Finanzwache aus und behaupten, ein Auto mit Ausländern angehalten zu haben und dabei den Ausweis eines Angehörigen gefunden zu haben. Sie fordern die Opfer dazu auf, persönliche Daten mitzuteilen oder zur Kaserne der Finanzpolizei nach Bozen zu kommen. Ziel der Betrüger könnte es sein, die Opfer aus ihrer Wohnung zu locken, damit Komplizen dort ungestört einbrechen können, vermutet die Finanzpolizei. Sie ruft dazu auf, bei verdächtigen Anrufen sofort die Behörden zu informieren und niemals mitzuteilen, ob zu Hause Schmuck oder Bargeld aufbewahrt werden. Entwarnung gibt es beim Trinkwasser. Der Wassernotstand in Südtirol wurde heute aufgehoben. Die Lage hat sich entspannt, weil es nicht mehr so heiß und trocken ist, braucht auch die Landwirtschaft weniger Wasser zur Bewässerung. Der Notstand war am 20. Juli ausgerufen worden. In Südtirol musste Wasser gespart werden, damit auch die Gebiete entlang der Etsche im Süden noch genug abbekommen. Das sei gelungen, auch dank der Zusammenarbeit zwischen Land, Gemeinden, Bevölkerung und den Energieunternehmen, heißt es von der Landesregierung. Die Gefahr sei aber noch nicht gebannt, sagt Umweltlandesrat Brunner. Er hofft auf einen feuchten Herbst und einen Winter mit viel Schnee, damit es im nächsten Sommer nicht wieder zu Engpässen kommt. Die Hitzewelle dieses Sommers hat auch Europas Wirtschaft zugesetzt. Der Finanz- und Versicherungskonzern Allianz listet auf, dass die Wirtschaftsleistung heuer um 113 Milliarden Euro zurückgegangen sei. Italien liegt dabei mit geschätzten Einbußen von 28 Milliarden auf Platz 1, gefolgt von Deutschland. Als wirtschaftliche Einbußen zählen dabei Produktionsausfälle und geringere Wertschöpfung, bedingt durch geringere Arbeitsproduktivität sowie durch längere Pausen und Fehlzeiten. Der Verein La Strada de Weg und das Regierungskommissariat wollen gemeinsam gegen Menschenhandel und Ausbeutung vorgehen. Das haben sie in einem Abkommen bestätigt. Bereits bisher haben sie beim Projekt Alba zusammengearbeitet, das sich um die Opfer von Menschenhandel kümmert. Sonne und Wolken stehen auf dem Wetterprogramm. Die Einzelheiten gleich.
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2: Sonne, Wolken und Wind, von allem etwas ist heute Nachmittag dabei und am Abend können auch ein paar Regentropfen dazukommen. Die Temperaturen sind angenehm. In St. Martin in Versailles und in St. Martin in Thurn werden aktuell 20 Grad gemessen. In Terenden und in Toblach sind es 18, Sulden meldet 16 und in Freienfeld werden 19 Grad gemessen. Morgen Freitag wird sonniger und wärmer mit Höchstwerten bis zu 24 Grad.
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9: Schönen Donnerstagnachmittag aus der Landesverkehrsmeldezentrale. Ich bin Manuel Scutellaro. Auf der Weinstraße bei Unterplanitzing kommt es zu kurzen Wartezeiten in beiden Richtungen wegen Asphaltierungsarbeiten. Und Einbahnregelungen wegen Bauarbeiten gibt es auch im Passaital zwischen Riffen und Saltaus, auf der Jaufenpaarstraße bei Kalch und auf der Brennerstadtstraße zwischen Auer und Bransoll sowie bei Klausen. All unterwegs, gute und sichere Fahrt.
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1: Am Mikrofon Albert Dejacke. Ich grüße euch jetzt am Donnerstagnachmittag. Ein Gartendieb steht an. Zudem geht es quer durch den Garten zum Laub, zum Herbstlaub. Und auch sonst haben wir noch einige interessante Themen. Dranbleiben und einfach diesen Nachmittag genießen Richtung Feierabend.

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1: Daniel Hofer begrüßt Sie aus der Landesverkehrsmeldezentrale. Auf der Finchgauer Staatsstraße bei Charles hat sich ein Unfall ereignet. Rechnen Sie mit Behinderungen und Staus in beiden Fahrtrichtungen. Fahren Sie vorsichtig.
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4: Ja, das ist sicher ein Thema, sage ich jetzt mal, weil man will ja vor dem Haus nicht die ganzen Blätter. Also da, wo man gehen will oder so, ist es sicher sinnvoll, das wegzumachen. Aber es macht vielleicht Sinn, das Laub dann nicht zu entsorgen über die Biertonne, sondern wirklich im Garten einen Haufen machen oder im Kompost verwerten. Oder wirklich eben, indem man so Haufen im Garten die Möglichkeit hat, so kleine Haufen, hat man eben die Möglichkeit, dass andere Tiere da Unterschlupf finden. Und genauso ist es das Laub, das ist ganz ein toller das Futter, sage ich mal, für die Regenwürmer. Also man kann da auch Flächenkompostierung machen. Das heißt, man kann das auf dem Boden einfach flach liegen lassen und dann fressen das die Würmer und im Frühjahr bleibt eigentlich nichts übrig.
3: Und dabei muss man wissen, Laub ist nicht gleich Laub.
4: Laub ist nicht gleich Laub, also das wissen ja die meisten, sondern man muss da sehr wohl unterscheiden, ob es sich um gerbstoffhaltige Pflanzen handelt, wie zum Beispiel Nussbaum, weil die haben immer eine gewisse herbizide Wirkung. Und wenn ich das dann auf meinem Rasen oder in meinem Garten kompostiere, dann wird es ein bisschen schwierig. Also die können sogar das Wachstum danach vermindern, weil sie einfach so schwer verdauliche Stoffe, so jetzt einmal, enthalten. Also es gilt hauptsächlich eben für zum Beispiel Nussbaum, ist so ein typisches Laub, was man eben nicht im Garten ausbringen soll, weil es eben Stoffe hat, die was wirklich wirken wie ein Herbizid.
3: Was passiert mit den Blättern, wenn sie einfach liegen bleiben?
4: Also es kann Unterschlupf sein, es kann Nahrungsquelle sein für meine Mikroorganismen. Und was Nahrungsquelle für meine Mikroorganismen ist, ist gleichzeitig eben ein super Dünger. Also es ist einfach ein wichtiger Stoff, also eine wichtige Ressource. Wenn ich sie weggebe, dann vergeude ich eigentlich Ressourcen, die was bei mir entstanden sind. Und ich kann das sehr gut nutzen, wenn ich Geduld habe und das ein bisschen eben kompostiere und dem Ganzen ein bisschen Zeit gebe.
3: Aus Herbstlaub wird ein Winterquartier. Räche das Laub in einer ruhigen Gartenecke zu einem lockeren Haufen zusammen. Dort finden Igel und andere Kleintiere Schutz, während das Laub langsam zu Humus wird.
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0: kurz vor halb fünf und jetzt schauen wir kurz auf Südtirols Straßen. Florian, wie schaut's da aus?
1: Ja, wir beginnen auf der Finchgauer Stadtstraße. Da gibt es aktuell Patschars-Behinderungen und Stau in beiden Richtungen nach einem Unfall. Und sie verlieren im Abschnitt Kastel-Wellstaben 10 Minuten wegen Überlastung. Weiter geht's noch auf der Brennautobahn. Dort verlieren sie im Abschnitt Brixen-Fahren und Sterzing 10 Minuten wegen Überlastung. Sonst sind uns keine Störungen gemeldet worden.
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2: Italien steht vor der Rückkehr zur Atomenergie. Nach Brand am Ritten, Angehörige von vermisstem Bauer hoffen auf Lebenszeichen. Das Wetter ist bunt gemischt. Ich bin Sabrina Fleischmann. Guten Nachmittag.
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2: Italien setzt wieder auf Atomkraft. Das Parlament in Rom hat ein Gesetz genehmigt, das den Weg für die Rückkehr zur Atomenergie freimacht. Früher wurden in Italien 4 Atomkraftwerke betrieben, die Ende der 1990er Jahre abgeschaltet wurden. Die Regierung will aber nicht die alten wieder aktivieren, sondern neue, sogenannte Mini-Atomkraftwerke bauen. Die könnten durchaus sicherer sein als die alten Anlagen, sagt Wolfram Sparber. Er ist der Leiter des Eurac-Institutes für erneuerbare Energien. Bis diese Mini-Reaktoren aber laufen, werde es noch lange dauern.
3: Denn die Umsetzung ist nicht schnell. Also wenn wir in Italien knapp 10 Jahre brauchen, um einen Windpark umzusetzen, dann geschweige denn, wie lange werden wir brauchen, um ein Atomkraftwerk umzusetzen. Das heißt, solche Reaktoren werden wir in Europa nicht vor 2035, eher 2040 sehen.
2: Umweltminister Pichetto Fratin sagt, mit neuer und nachhaltiger Kernenergie sei Italien besser vor Preisschwankungen im Energiebereich geschützt. Die Südtiroler Grünen sind gegen die Rückkehr Italiens zur Atomkraft. Die Regierung habe einen Blankoscheck. Es sei noch offen, wo die Atomreaktoren gebaut werden. Und auch für die Lagerung des Atommülls gäbe es keine Lösung. Atomkraft bleibe eine Hochrisikotechnologie. Italien sollte stattdessen die erneuerbaren Energien fördern, fordern die Grünen. Südtirol müsse auf jeden Fall atomfrei bleiben. Die Landesregierung müsse dafür sorgen, dass bei uns kein Atomkraftwerk gebaut wird. Nach dem Brand am Vogelhauser Hof in Lengstein am Ritten fehlt vom Besitzer immer noch jede Spur. Der 43-jährige Tobias Unterhofer ist seit dem Brand verschwunden. Seine Angehörigen hoffen aber, dass er noch am Leben ist und den Hof vor oder nach Ausbruch des Feuers verlassen konnte. Sie haben jetzt über die sozialen Netzwerke einen Aufruf gestartet und bitten um Hinweise, die zum Auffinden des Vermissten führen könnten. Der Spätsommer im September bringt uns viel Sonne und kaum Regen, aber das Wasser ist nicht mehr knapp. Der Wassernotstand in Südtirol wurde heute aufgehoben. Der Notstand war am 20. Juli ausgerufen worden. In Südtirol musste Wasser gespart werden, damit die Gebiete entlang der Etsch im Süden noch genug abbekommen. Das sei auch gelungen, dank der Zusammenarbeit zwischen Land, Gemeinden, Bevölkerung und den Energieunternehmen, heißt es von der Landesregierung. Umweltlandesrat Brunner sagt aber auch, die Gefahr sei noch nicht gebannt. Er hofft auf einen feuchten Herbst und einen Winter mit viel Schnee, damit es im nächsten Sommer nicht wieder zu Engpässen kommt. Heute werden nur ein paar Regentropfen fallen, mehr zum Wetter gleich.
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2: Die Wolken nehmen zu und die Sonne wird weniger und stellenweise fallen auch die ersten Regentropfen. Die Temperaturen sind aber noch freundlich. In Burgstall werden aktuell 23 Grad gemessen, 21 sind es in Kaltern, 22 in Eyers im Finchgau und 16 Grad hat es aktuell in Mühlwald. Morgen am Freitag geht es weiter mit viel Sonne und die Temperaturen schaffen bis zu 24 Grad.
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11: Daniel Hofer begrüßt Sie aus der Landesverkehrsmeldezentrale. Auf der Finchgauer Staatsstraße bei Charles wurde die Unfallstelle geräumt. Die Staus lösen sich auf. Rechnen Sie in den Stadtzentren und auf den Stadtein- und Ausfahrten mit Verzögerungen und Wartezeiten im Feierabendverkehr. Und zu Verzögerungen wegen Arbeiten kommt es immer wieder auf der Brenner Staatsstraße bei Klausen, auf der Stadtstraße Klausen-Pontives bei Klausen und auf der Gardertaler Staatsstraße bei Zwischenwasser. Kommen Sie gut voran!
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15: Noch eine Stunde, dann geht es in den Feierabend, in den verdienten Feierabend, Donnerstagabend. Oder sagen wir so, Donnerstagnachmittag, 4:05. Am Mikrofon Albert Dirk und Florian Mölk.
16: Und gleich bei uns zu Gast Diana vom Jugenddienst Unteres Pustertal. Die hat mich im Studio besucht und über ihre neue Aufgabe und ihre Pläne gesprochen. Also bleiben Sie dran, ganz gleich bei uns Diana Velbona vom Unteren Pustertal des Jugenddienstes.

0: Seit Anfang September hat der Jugenddienst unteres Pustertal eine neue Geschäftsleiterin, Diana Velpona aus Mühlbach. Die Sozialpädagogin bringt viel Erfahrung und vor allem jede Menge Energie und Leidenschaft für die Arbeit mit Kindern und Jugendlichen mit. Nach 15 Jahren in der Bank hat sie sich beruflich noch einmal neu orientiert und ihre Leidenschaft zum Beruf gemacht. Jetzt möchte sie gemeinsam mit den Jugendlichen und ihrem Team neue Ideen umsetzen und einiges bewegen. Heute hat Diana uns im Studio besucht und mit Kollegen Florian Mölk über ihre Aufgabe und ihre Pläne gesprochen.
1: Hallo, ich bin die Diana Velpona, ich bin von Mühlbach, bin seit 1. September die neue Geschäftsleiterin vom Jugenddienst Unteres Pustertal. Ich freue mich riesig über die neue Aufgabe und ja, meine Energie, meine ganze Motivation und Erfahrung jetzt in der Arbeit stecken zu dürfen und vor allem auch mit meinem tollen Team neue Wege zu gehen und toll eben auch in Zukunft Ziele zu erreichen.
2: Seit 1. September sind Sie die neue Geschäftsleiterin von Jugenddienst Unteres Pustertal. Wie fühlt es sich an, die Aufgabe übernommen zu haben?
1: Erst einmal gut. Also es ist ganz ein tolles Gefühl, in ein Team hineinzukommen, das einfach auch ganz viel Erfahrung mitbringt und einfach auch schon gut funktioniert und wo auch schon ganz viel passiert ist in den letzten Jahren. Natürlicherweise, aller Anfang ist schwer. Im ersten Moment bin ich schon ein bisschen überfordert mit meinen ganzen Aufgaben, weil ganz viele Sachen auch neu für mich sind. Aber nichtsdestotrotz bin ich voll motiviert und voll begeistert von der Aufgabe.
2: Welche Zonen betreut es noch als Jugenddienst Unteres Pustertal?
1: Also zum Jugenddienst Unteres Pustertal gehören drei Gemeinden. Das heißt die Gemeinde Mühlbach, Gemeinde Findl und Gemeinde Rodeneck. Wir betreuen in den Zonen insgesamt 9 Jugendräume. Das heißt, wir haben die Jugendräume im Fundus Weitental, Findl, Oberfindl. Nachher von der Gemeinde Rodeneck in Rodeneck im Jugendraum, in Mühlbach die ganzen Fraktionen Spingis-Pfalz-Maransen und in Mühlbach selber auch.
2: Diana, was sind denn deine Aufgaben als Geschäftsführerin?
1: Also meine Aufgaben als Geschäftsleiterin sind hauptsächlich einmal die ganze Hintergrundarbeit, was jetzt die Finanzen anbelangt. Das heißt Buchhaltung, Löhne, Personal. Nachher das Vereinsmanagement im Auge zu behalten, in Kontakt zu stehen, auch mit dem Vorstand, so als Verbindungsglied einfach auch zwischen Vorstand und die Mitarbeiter. Nur natürlicherweise auch Projekte zu begleiten und zu koordinieren, in Kontakt zu treten, auch mit den Gemeindereferenten, die Gemeindevorsitzenden, wie die Bürgermeister. Und auch mit den Schulen vom Einzugsgebiet, weil natürlicherweise unsere Jugendlichen sind die meisten ja nur in der Schule und natürlicherweise ist da der Austausch auch ganz wichtig.
2: Diana, was bedeutet denn für dich persönlich die Jugendarbeit?
1: Jugendarbeit bedeutet für mich jetzt ganz persönlich Begleitung. Das heißt, ich habe die Erfahrung gemacht in meinem Leben, dass ich das Glück gehabt habe, in einer recht turbulenten Jugendzeit Begleiter, Begleiterinnen an meiner Seite zu haben, die mir Halt geben haben und die mir einfach auch Orientierung geben haben. Und ich glaube, das ist eigentlich das Essentielle in der Jugendarbeit, einfach für Jugendliche da zu sein, die einfach ganz viel Entwicklungsaufgaben zu lösen haben und ihnen einfach ein bisschen Orientierung und Halt zu geben, damit sie ihren Weg einfach für sich finden.
2: Was sind für dich in der ersten Zeit als Geschäftsleiterin von Jugenddienst Unteres Pustertal die wichtigsten Ziele?
1: Ein wichtiges Ziel ist einfach, unsere Jugendarbeit weiterhin so gut zu machen, wie wir es bis jetzt auch gehabt haben. Dann möchten wir uns natürlicherweise schon auch wie dorthin bewegen, dass wir einfach bei allen recht gut bekannt sind. Das heißt, dass die Jugendlichen einfach ins Wahrnehmen, dass wir da auch wichtige und gute Begleiter sein können. Nachher kann es auch noch ein Ziel sein, einfach auch wie mehr in Verbindung zu treten mit Partnerorganisationen, mit Kooperationspartnern, weil ich finde, es ist wichtig, einfach auch sich auszutauschen und gegenseitig zu helfen, ob das jetzt die Schulen sein oder ob das andere Vereine sein, weil praktisch umfasst jetzt Board ist, weil man muss nicht allem selber das Radl neu erfinden, sondern man kann einfach auch viel lernen, wenn man einfach ja, zusammenarbeitet und dann zusammenschaut.
2: Also, wie du richtig gesagt hast, ist es dir auch wichtig, Bewährtes weiterzuführen und gleichzeitig neue Wege zu gehen, oder?
1: Ja, genau so ist es.

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1: Welche Themen liegen dir, Diana, als neue Geschäftsleiterin von Jugenddienst Unteres Pustertal ganz besonders an den Herzen?
2: Ja, was mir ganz besonders am Herzen liegt, einfach auch Räume zu schaffen, wo Jugendliche so sein dürfen, wie sie sein, ein bisschen unbeschwerte Jugendzeit genießen können, wie wir es damals gehabt haben, weil in den letzten Jahren hat man eben gesehen, gibt es nicht mehr so viel Platz, wo die Jugendlichen sich aufhalten können und auch erwünscht sein. Und ich glaube, das ist schon wichtig, dass es einfach auch Orte und Plätze gibt, wo sie auch mal feten können, wo sie sich treffen können, wo einfach auch ein geschützter Raum ist, wo einfach auch Jugendzeit erlebt werden kann und dementsprechend ja, begleitet wird.
1: Ich sehe, du brennst richtig vor das Projekt als Geschäftsleiterin von Jugenddienst, also sehr freut mich brutal. Was wünschst du dir auch für Politik und Gesellschaft für die Jugendarbeit in Zukunft?
2: Was ich mir für die Jugendlichen gesellschaftlich wünsche, ist einmal, dass man auch sieht, wie wach und wertvoll sie heint auch sein, weil ich habe den Eindruck und auch die Erfahrung gemacht, besonders in den letzten Jahren, dass es nicht so ist, wie man oft einmal hört, goschen so ein bisschen im Gasthaus, ja, und der Jugend verheint, der bringt nichts mehr zu Wege, sondern ich habe wirklich auch die Erfahrung gemacht, dass sie schon etwas drauf haben und dass sie sich fest einsetzen, sei es für Umwelt, für Natur, aber auch für Belange, die ihnen wichtig sind. Und wünsche mir da schon wirklich von Herzen, dass sie in der Gesellschaft auch so wahrgenommen werden, dass sie sehr aktiv sind und dass wir uns vielleicht oft einmal einfach auch ein bisschen outieren, um auch von ihnen zu lernen. Weil das ist etwas, was eine persönliche Erfahrung von mir, was ich gemacht habe in den letzten Jahren in der Jugendarbeit, ganz oft habe ich gemeint, jetzt bringe ich ihnen etwas bei, aber zum guten Schluss habe ich eigentlich einmal am meisten von ihnen gelernt. Und soll, glaube ich, das Bewusstsein einfach zu kriegen, dass die Jugendlichen ganz, ganz viel zu geben haben und auch heint mit den ganzen Aufgaben, die sie zu lösen, volle viel leisten und dass sie es einfach auch nicht einfach haben mit dem Ganzen drumherum, was aktuell einfach auch los ist.
1: Und vielleicht abschließend noch die Frage, ob es ein Projekt oder eine Idee gibt, auf der die Woste die Fülle frei ist.
2: Ja, in der Tat, wir sind in der aktuell dabei, eben ein Projekt auf die Beine zu stellen, was eben konkret auch die Zusammenarbeit mit den Schulen ins Auge nimmt oder ins Auge fasst. Und da geht es hauptsächlich auch um das, in die Kinder und Jugendlichen eine Möglichkeit zu bieten, außerhalb von der Schule einen Lernort, ja, zu besuchen und Möglichkeiten zu schaffen, wo sie einfach ihre Fähigkeiten, nicht nur die handwerklichen oder die schulischen Fähigkeiten weiterbilden können, sondern einfach auch die sozialen, emotionalen Fähigkeiten in einer Gruppe einfach auch üben können und zusammen sich weiterentwickeln dürfen und auch begleitet werden. Und ich glaube, ja, wenn wir es da schaffen, gut zusammenzuarbeiten, dass die Schulen aufdienen und wir aufdienen und wir da gut zusammenarbeiten, dann profitieren vor allem die Kinder und können uns ganz gut gegenseitig unterstützen, weil auf beider Seiten die Ressourcen, sei es zeitlich, sei es auch finanziell, einfach auch begrenzt sind.
1: Klingt super, auf jeden Fall wünschen wir dir auf deinem Weg alles Gute und ich bedanke mich ganz fest für das nette Gespräch mit dir.
2: Danke dir.
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2: Noch ein Blick aufs Wetter um 5:30 nach einem recht sonnigen Tag ziehen am Nachmittag dichtere Wolken auf. Gegen Abend kann es vor allem im Nordosten des Landes etwas regnen, dazu frischt Nordföhn auf. Die Temperaturen erreichen heute 19 bis 24 Grad. Und wie es morgen wird, das weiß Lukas Rastner.
3: Ja, nach Durchzug der Kaltfront heute Abend beruhigt sich das Wetter in der Nacht auf morgen wieder und es stellt sich morgen sehr sonniges Wetter mit nur ein paar Schleierwolken ein. In den Tagen darauf und bis in die neue Woche hinein baut sich dann ein kräftiges Hochdruckgebiet auf. Es bringt ruhiges, sehr sonniges Herbstwetter mit nur wenigen Wolken. Die Temperaturen steigen in Bozen auf bis zu 26 Grad an.
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2: Auf Südtirols Straßen gibt es ein bisschen Verkehr jetzt, gerade zum Feierabendverkehr, sage ich jetzt. Und zwar auf der SS38 im Finchgau hat sich bei Charge ein Unfall ereignet. Da gibt es Behinderungen und Staus in beiden Richtungen nach eben diesem Unfall. Und man verliert im Abschnitt Stegenkreuzung Pfalzen. Da sind wir wieder auf der Landesstraße 97 in Bronneck. Kreisverkehr Nordring 10 Minuten wegen Überlastung. Zur Brennerstadtstraße im Abschnitt Brixen-Klausen gibt es auch 10 Minuten Zeitverlust. Genauso viel wie beim Abschnitt Kadau und Bozen, ein bisschen mehr sogar, 15 Minuten wegen Überlastung. Und auf der Grünerstadtstraße verliert man im Abschnitt Laienklausen auch an die 10 Minuten wegen Überlastung. Trotzdem gute Fahrt, kommt gut in den Feierabend.
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0: Metro Boomin, The Weeknd, 21 Savage, Creepin'. Es geht gleich in die Nachrichtenredaktion. Neues aus Südtirol, Italien und dem Rest der Welt. Aber vorher rocken wir noch einmal ordentlich den Feierabend. Ich bin Albert Deako. Schöne Grüße ins Land und schönen Feierabend. 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
2: Die Regierung in Rom will Atomkraft wieder nutzen. Anna König verzichtet auf Wiederkandidatur beim JG-Vorsitz. Das Wetter, ein paar Regentropfen sind jetzt dabei. Ich bin Sabrina Fleischmann, guten Abend.
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2: Vor 40 Jahren ausgestiegen und bald wieder drin. Italien will zur Atomenergie zurückkehren. Das Parlament in Rom hat das entsprechende Gesetz genehmigt. Viele von uns haben wahrscheinlich die Bilder von Tschernobyl im Kopf. Damals wurden auch bei uns erhöhte Strahlenwerte gemessen. Wenn so ein Unfall in Italien passieren würde, dann wären die Folgen für uns gravierend. Auch unsere Nachbarländer Frankreich, Schweiz und Slowenien haben Atomkraftwerke. Deshalb prüft das Labor für Luftanalysen und Strahlenschutz schon jetzt laufend bestimmte Parameter. Das sagt Luca Verdi, der Direktor des Labors.
3: Da überprüfen wir ständig, und zwar jetzt schon, verschiedene Umweltproben, das Wasser, das Trinkwasser und auch viele Lebensmittel. Und das machen wir eigentlich mit einem Programm, so dass man zum einen überprüft, überwacht, zum anderen auch die ganzen Geräte und die menschlichen Ressourcen immer trainiert hat.
2: Innerhalb des nächsten Jahres wird die Regierung in Rom regeln, wie alles finanziert und technisch umgesetzt werden soll. Die Südtiroler Grünen sind gegen die Rückkehr zur Atomkraft. Es sei noch offen, wo die Atomreaktoren gebaut werden, und auch für die Lagerung des Atommülls gäbe es keine Lösung. Atomkraft bleibe eine Hochrisikotechnologie und die Landesregierung müsse dafür sorgen, dass bei uns keine Atomkraftwerke gebaut werden, sagen die Grünen. An der Spitze der jungen Generation in der SVP steht ein Wechsel bevor. Die bisherige JG-Vorsitzende Anna König hat heute mitgeteilt, dass sie bei den Neuwahlen nicht mehr antreten wird. Es gebe neue Kandidatinnen und Kandidaten, und mit ihrem Verzicht unterstütze sie einen Neustart bei der jungen Generation mit neuen Gesichtern und neuen Ideen, schreibt König. In Bozen ist kurz nach Mittag in einer Wohnung in der Peter-Meyer-Straße ein Brand ausgebrochen. Betroffen war die Küche. Die Berufsfeuerwehr hat die Flammen schnell gelöscht. Die größten Schäden sind in der Küche entstanden, der Rest der Wohnung wurde verraucht. Verletzt wurde niemand. Die Frau, die beim Kochen war, hat sich rechtzeitig in Sicherheit gebracht. Der Vulkan Ätna auf Sizilien spuckt wieder eine Aschewolke auf. Sie steigt 4 Kilometer in den Himmel. Und das sorgt auch wieder für Probleme am Flughafen von Catania. Es dürfen nur 5 Maschinen pro Stunde landen. Der Flughafen von Catania wird durch die Ausbrüche des Ätna immer wieder lahmgelegt. Mit etwas Sonne, ein paar Regentropfen und Wolken geht's Richtung Abend. Die weiteren Wetteraussichten gleich.
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2: Wind, Sonne, Wolken und etwas Regen, von allem etwas ist heute Abend dabei. Die Temperaturen sind aber noch recht fein. In Brandzoll werden aktuell 22 Grad gemessen. 19 sind es in Fahren, 20 in Bruneck, 22 in Burgstall und 12 Grad hat es am Carapaz. Der Freitag wird morgen sonnig und warm.
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8: Guten Abend aus der Landesverkehrsmeldezentrale. Es begrüßt Sie Manuel Scutellaro. Auf der Brennerautobahn in Richtung Norden zwischen Trient Nord und San Michele staut es ca. 6 Kilometer nach einem Unfall. Wegen Überlastung stockt es auf den Stadt-Ein- und Ausfahrten von Meran, Bozen, Brixen und Bruneck sowie auf der Brennerstadtstraße bei der Baustelle in Richtung Süden zwischen der Findesser Haltestelle und Klausen. Und die Sarntaler Stadtstraße zwischen Bozen der Abzweigung Wangen von 22.30 Uhr bis 4.30 Uhr wegen Reinigungsarbeiten gesperrt. Die Umleitung erfolgt über den Ritten und die Landesstraße Wangen. Unterwegs, gute und sichere Fahrt.
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2: Ausländerquote in Italien Schulklassen ist jetzt fix. Ab morgen gibt es mehr Geld für einen Teil der Lehrpersonen. Das Wetter wird morgen wieder schön. Ich bin Sabrina Fleischmann. Guten Abend.
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2: In Italien kommt eine Quote für ausländische Schüler. Wie von Ministerpräsidentin Meloni angekündigt, hat die Regierung heute eine Obergrenze von 30% pro Klasse beschlossen. Dabei werden allerdings die Italienischkenntnisse der Schüler berücksichtigt. Die Regelung soll ab dem nächsten Schuljahr gelten. Wenn die 30%-Grenze an einer Schule nicht eingehalten werden kann, sollen die Schüler auf Schulen in der Nähe verteilt werden. Für die Eltern von ausländischen Schülern sind kostenlose Italienischkurse und Programme vorgesehen, damit sie ihre Kinder bei sprachlichen Schwierigkeiten in der Schule unterstützen können. Wenn sich die Eltern trotz der Sprachprobleme weigern mitzumachen, kann in bestimmten Fällen auch eine Unterbringung des Kindes außerhalb der Familie vorgesehen werden. Und auch das Burka- und Niqab-Verbot in den Schulen wird jetzt eingeführt. Morgen bekommen die Landeslehrer und das Kindergartenpersonal den Septemberlohnstreifen und sie können sich freuen, denn die versprochene Lohnerhöhung wird endlich ausbezahlt. Personallandesrätin Magdalena Amhof sagt:
3: Damit erhalten 5.880 Lehrpersonen und Kindergärtnerinnen, Angestellte der Landesberufsschulen, 400 Euro brutto mehr im Monat für 13 Monatsgehälter. Und zugleich werden wir auch die Beträge rückwirkend seit 1.1.26 mit diesem Gehalt ausbezahlen.
2: Auch für die Lehrpersonen an den Grund-, Mittel- und Oberschulen ist der Weg frei für die Lohnerhöhung und die Nachzahlung. Sie müssen aber noch einen Monat warten. Für sie ist es erst mit dem Oktobergehalt soweit. An diesem Sonntag ist Bozen wieder autofrei. Der traditionelle Radtag wird abgehalten. Die meisten Straßen sind dann von 9:30 bis 5:30 am Nachmittag für den Verkehr gesperrt. Offen bleiben nur die Durchgangsstraßen, etwa zum Krankenhaus und in der Industriezone. Das Programm für den Radtag wurde heute vorgestellt. Geboten werden unter anderem Musik, eine Radwerkstatt und eine Schnitzeljagd zu historischen Orten. Die Gemeinde Brixen unterstützt den umweltfreundlichen Weg zur Arbeit und stellt dafür E-Bikes zur Verfügung. Das Projekt nennt sich E-Bike for Work und wird ausgebaut. Die Stadt hat jetzt 5 weitere E-Bikes vergeben. 3 gehen an Bewohner der Fraktionen Albein, Sarns und Mar, die bei der ersten Rangliste zu kurz gekommen waren. Der Innsbrucker Alpenzoo trauert um die Braunbärin Martina. Sie war 35 Jahre alt und musste eingeschläfert werden. Damit lebt im Alpenzoo nur mehr ein Bärenmännchen. Ob und wann wieder ein Weibchen dazukommt, ist noch nicht klar. Morgen meldet sich die Sonne zurück. Die genauen Wetteraussichten gibt's gleich.
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3: Eine Kaltfront zieht jetzt am Abend durch und sie bringt ein bisschen Regen und Wind, vor allem an der Grenze zu Nordtirol. Morgen meldet sich dann wieder die Sonne zurück. Es wird schön und warm mit Höchstwerten bis zu 24 Grad. Heute Abend hat es in Meran und in Aturns 22 Grad, in Langdaufer sind es 10. Flerschmelde 13, Plattin-Passaia 15 und in Oberfintel werden noch 17 Grad gemessen.
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4: Schönen Abend wünscht Daniel Hofer aus der Landesverkehrsmeldezentrale. Wegen Arbeiten gibt es heute folgende Nachtsperren. Auf der Brenner Autobahn in Fahrtrichtung Norden die Einfahrt Bozen Nord von 22 bis 6 Uhr. Auf der Brenner Staatsstraße im Tunnel von Leifers von 21 bis 6 Uhr. Auf der Pustertaler Staatsstraße auf der Umfahrung von Mühlbach von 20 bis 6 Uhr. Und auf der Sarntaler Staatsstraße zwischen Bozen und der Abzweigung Wangen von 22.30 Uhr bis 4.30 Uhr. Umleitung über den Ritten. Gute und sichere Fahrt.
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1: Schönen Abend wünscht Daniel Hofer aus der Landesverkehrsmeldezentrale. Wegen Arbeiten gibt es heute folgende Nachtsperren. Auf der Brennerautobahn in Fahrtrichtung Norden die Einfahrt Bozen Nord von 22 bis 6 Uhr. Auf der Brenner Staatsstraße im Tunnel von Leifers von 21 bis 6 Uhr. Auf der Pustertaler Staatsstraße auf der Umfahrung von Mühlbach von 20 bis 6 Uhr. Und auf der Sarntaler Staatsstraße zwischen Bozen und der Abzweigung Wangen von 22.30 Uhr bis 4.30 Uhr. Umleitung über den Ritten. Gute und sichere Fahrt.

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